0: werden. Also die Bürgerinnen und Bürger werden es schnell merken, dass über die Absenkung der Energiesteuer das Tanken günstiger wird.
1: Wie schon im Mai und Juni könnte die Entlastung für Autofahrer bei 17 Cent pro Liter liegen, wenn der Tankrabatt, also die Steuersenkung, voll weitergegeben wird. Daneben ist spätestens ab Januar auch ein Spritpreisdeckel geplant. Die USA, Dänemark und Grönland haben im Streit um die Arktisinsel einen Durchbruch verkündet. In der kommenden Woche werde voraussichtlich ein Abkommen mit den USA unterzeichnet, teilten die Regierungen von Dänemark und Grönland mit.
2: Trump hatte etwas voreilig von einem schon besiegelten Abkommen geschrieben. Die USA könnten fortan tun, was immer nötig sei, um Grönland zu verteidigen, postete Trump. Man habe dauerhafte Kontrolle über die Sicherheit und alle anderen Belange in Grönland. Die dänische Regierung teilte mit, man erwarte bei der UN-Generalversammlung in New York nächste Woche einen Deal zu unterzeichnen, der aber noch parlamentarischen Segen brauche. Die Vereinbarung respektiert demnach die Souveränität des dänischen Königreichs und die Selbstbestimmung der Grönländer. Tina Eck, USA.
1: Schon länger führt US-Präsident Trump ja einen Feldzug gegen Medien, die kritisch über ihn berichten. Jetzt trifft es unter anderem den renommierten Fernsehsender CNN. Trump verbietet Reporterinnen und Reportern des Nachrichtensenders den Zutritt zum Weißen Haus und damit zu Pressekonferenzen im Oval Office. Auch dem Sender MS Now und dem Newsportal Politico erteilte Trump Hausverbot. Er wirft ihnen vor, Fake News zu verbreiten. Zum Fußball. Schon vor dem Start des Münchner Oktoberfestes sind die Spieler des FC Bayern in Feierlaune. In bunten Wiesentrikots überrollten die Münchner zu Hause Union Berlin und gewannen haushoch mit 7:0. Bayern-Star Harry Kane feierte eine historische Bestmarke, seinen 100. Bundesligatreffer im 98. Spiel. Zumindest für eine Nacht rückte der FC Bayern damit wieder an die Tabellenspitze der Bundesliga.
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1: Ich bin Diana Kramer. Die schwarz-rote Koalition hat zur Entlastung bei den hohen Spritpreisen eine grundsätzliche Einigung auf einen Tankrabatt und einen Spritpreisdeckel erzielt. Das teilte die Bundesregierung am Abend nach Verhandlungen mit Vertretern der Länder mit.
2: Den Tankrabatt kennen Autofahrer schon. Im Sommer war er für 2 Monate in Kraft, senkte die Steuern auf Benzin und Diesel um rund 17 Cent, wobei nicht alles davon bei den Tankenden ankam. Außerdem kosteten die 2 Monate Tankrabatt die Regierung Milliarden. Das wird nun also wieder teuer, gilt aber immerhin als schnell wirksame Maßnahme. Ein Spritpreisdeckel ist neu für Deutschland, es gibt ihn aber zum Beispiel in Belgien und Luxemburg. Dabei legt der Staat einen Höchstpreis für Sprit fest, unter anderem anhand von Ölpreis, Transportkosten und festgelegter Marge für die Händler. Aus Berlin, Ronny Tochau.
1: Im Streit um die Arktisinsel Grönland haben die USA, Dänemark und Grönland einen Durchbruch verkündet. Wie die Regierungen von Dänemark und Grönland mitteilten, soll in der kommenden Woche voraussichtlich ein Abkommen mit den USA unterzeichnet werden. Wie US-Präsident Donald Trump parallel auf seiner Plattform Truth Social mitteilte, überträgt die Vereinbarung die dauerhafte Kontrolle über die Sicherheit Grönlands an Washington. Dänemarks Regierungschefin Mette Frederiksen sprach von einem guten Deal für die NATO und Europa. 2 Wochen nach der Landtagswahl in Sachsen-Anhalt richten sich die Blicke nun auf den anstehenden Wahlsonntag. Dann wird in Mecklenburg-Vorpommern und Berlin gewählt. Es könnte knapp werden, vor allem in Mecklenburg-Vorpommern, wo sich ein Kopf-an-Kopf-Rennen zwischen SPD und AfD abzeichnet.
3: Mittlerweile hat die amtierende Ministerpräsidentin Schwesig mächtig aufgeholt und führt in den neuesten Umfragen. Bitter werden dürfte es dagegen für die CDU, denn die liegt aktuell nur bei mageren 6%. In Berlin könnte erstmals eine linken Politikerin regierende Bürgermeisterin werden. Die Partei liegt derzeit knapp vor der amtierenden CDU. Die Wahlen haben definitiv Folgen für die Bundespolitik, denn je nachdem, wie die CDU abschneidet, könnte die Debatte um Kanzler Merz erneut Fahrt aufnehmen. Thomas Bremser, Redaktion.
1: Zum Fußball. Der FC Bayern hat seine Fans schon am Vorabend des Oktoberfestbeginns in Bierzeltlaune gebracht. In ihren bunten Wiesentrikots schenkten die Münchner Union Berlin mit einem 7:0-Sieg kräftig ein. Zumindest für eine Nacht rückte der deutsche Rekordmeister wieder auf Tabellenplatz 1.
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2: 19. September 1991. Roxette sind mit The Big L neu in den Charts. Die Nummer gehört zu den Songs auf Roxettes Erfolgalbum Joyride. Hier geht's um das, was wohl jeder wenigstens einmal erleben will. Die ganz, ganz große Liebe, die einen völlig verrückt im Kopf macht. Roxette-Sänger Pierre Gasly beschreibt die Frau, von der er singt, als ein Wunder, als das Wasser und die Luft, die er braucht zum Überleben. Marie Frederiksen singt im Song immer wieder von dem ganz bestimmten Ausdruck in seinem Gesicht, wenn er von dieser bestimmten Person spricht. Heillos romantisch, dieser Song. Und bei dieser Nummer hat Europa den USA auch was voraus. Es gibt zwar einen kleinen Remix von The Big L auf ein paar verschiedenen Versionen der Single-CD, Roxette bringt den Song dort aber nie wirklich raus. Und so können wir dieses kleine Stück Roxette ganz für uns alleine genießen, bis das Internet den Song irgendwann nach Amerika bringt. Aber das steht auf einem anderen Blatt.

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1: Ich bin Diana Kramer. Autofahrer in Deutschland sollen angesichts hoher Spritpreise kurzfristig mit einem neuen Tankrabatt entlastet werden. Angestrebt wird laut Bundesregierung, dass der Tankrabatt Anfang Oktober umgesetzt ist. Er soll dann bis Ende des Jahres gelten. Wird er voll weitergegeben, könnte die Entlastung 17 Cent pro Liter betragen. Daneben ist spätestens ab Januar 2027 auch ein Spritpreisdeckel geplant, aber als Kriseninstrument und nicht dauerhaft. Seit Monaten erhebt US-Präsident Donald Trump Ansprüche auf Grönland und drohte sogar mit der Übernahme der Insel. Jetzt verkündeten die USA, Dänemark und Grönland einen Durchbruch in dem Streit und kündigten an, dass in der kommenden Woche voraussichtlich ein Abkommen unterzeichnet werden soll.
2: Trump hatte etwas voreilig von einem schon besiegelten Abkommen geschrieben. Die USA könnten fortan tun, was immer nötig sei, um Grönland zu verteidigen, postete Trump. Man habe dauerhafte Kontrolle über die Sicherheit und alle anderen Belange in Grönland. Die dänische Regierung teilte mit, man erwarte bei der UN-Generalversammlung in New York nächste Woche einen Deal zu unterzeichnen. Die Vereinbarung respektiert demnach die Souveränität des dänischen Königreichs und die Selbstbestimmung der Grönländer. Tina Eck, USA.
1: Es gilt als das größte Volksfest der Welt und lockt jedes Jahr rund 7 Millionen Besucher an. Heute öffnet das 191. Oktoberfest in München. Am Mittag heißt es dann wieder, Ohrzopft ist.
3: Die heißeste Frage, die wir uns hier stellen, ist natürlich, wie viele Schläge wird Oberbürgermeister Dominik Krause beim traditionellen Anstich im Schottenhammelfestzelt brauchen? Er hat jedenfalls fleißig geübt.
4: Bisher waren es immer 2, aber ich will die Latte jetzt nicht zu hoch legen, also 2 bis 3 ist das Ziel.
3: Neben einigen neuen Fahrgeschäften hat die Stadt auch ihr Sicherheitskonzept aktualisiert. Mehr Kameras und KI-Hitzekarten sollen helfen, um eine kurzzeitige Schließung des Festgeländes wie letztes Jahr zu vermeiden. Aus München, Joshua Heise.
1: Zum Fußball. Und da sind die Spieler des FC Bayern schon vor dem Start der Wiesn in Feierlaune. Die Münchner überrollten zu Hause Union Berlin und gewannen haushoch mit 7:0. Bayern-Star Harry Kane feierte eine historische Bestmarke, seinen 100. Bundesligatreffer im 98. Spiel.
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1: Ich bin Diana Kramer. Der Tankrabatt kommt zurück. Darauf haben sich Bund und Länder zur Entlastung der Autofahrer wegen der hohen Spritpreise geeinigt. Er soll Anfang Oktober umgesetzt werden und bis zum Jahresende gelten, teilte die Bundesregierung am Abend mit. Finanzminister Lars Klingbeil im ZDF.
2: Wir stoppen die Abzocke auch durch die Mineralölkonzerne und wir sorgen jetzt dafür, dass schnell die Spritpreise gesenkt werden. Also die Bürgerinnen und Bürger werden es schnell merken, dass über die Absenkung der Energiesteuer das Tanken günstiger wird.
1: Finanzminister Klingbeil. Wie schon im Mai und Juni könnte die Entlastung für Autofahrer bei 17 Cent pro Liter liegen, wenn der Tankrabatt, also die Steuersenkung, voll weitergegeben wird. Daneben ist spätestens ab Januar auch ein Spritpreisdeckel geplant. Im Streit um Grönland haben Dänemark und die USA einen Durchbruch verkündet. In der kommenden Woche soll ein Abkommen unterzeichnet werden. US-Präsident Donald Trump schrieb auf der Plattform Truth Social, das Abkommen gewähre den Vereinigten Staaten die dauerhafte Kontrolle über die Sicherheit und alle anderen Belange Grönlands. Laut dänischer Regierung erkenne der Deal die Souveränität und territoriale Integrität des dänischen Königreichs und das Recht des grönländischen Volks auf Selbstbestimmung an. 2 Wochen nach dem AfD-Sieg in Sachsen-Anhalt richten sich die Blicke auf Mecklenburg-Vorpommern und Berlin. In beiden Ländern werden morgen neue Landesparlamente gewählt. Die Ergebnisse dürften für die Zukunft von Kanzler Friedrich Merz, aber auch die schwarz-rote Koalition auf Bundesebene mitentscheidend sein.
3: Seit Tagen wird darüber diskutiert, ob Merz noch der Richtige im Kanzleramt ist. Er selbst hat das CDU-Präsidium für Sonntagabend in die Parteizentrale eingeladen. Erlebt die CDU morgen ein ähnliches Debakel wie bei der Landtagswahl vor 2 Wochen in Sachsen-Anhalt, dann dürfte die Luft für Merz immer dünner werden. Ob er sich dann noch halten kann, ist völlig offen. Gut möglich, dass die Rufe nach einem Kanzlertausch dann noch lauter werden. Und auch die Folgen für die schwarz-rote Koalition im Bund sind dann noch nicht absehbar. Aus Berlin, David Riemer.
1: Zum Fußball. Der FC Bayern hat seine Fans schon am Vorabend des Oktoberfeststarts in Bierzeltlaune gebracht. In ihren bunten Wiesentrikots schenkten die Münchner Union Berlin mit einem 7:0-Sieg kräftig ein. Und zumindest für eine Nacht rückte der deutsche Rekordmeister wieder auf Tabellenplatz 1.
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4: Ich bin Thomas Bleskin. Autofahrer in Deutschland sollen angesichts hoher Spritpreise kurzfristig mit einem neuen Tankrabatt entlastet werden. Angestrebt wird laut Bundesregierung, dass der Tankrabatt Anfang Oktober umgesetzt ist. Er soll bis Ende des Jahres gelten. Wird er voll weitergegeben, könnte die Entlastung 17 Cent pro Liter betragen. Daneben ist spätestens ab Januar 2027 auch ein Spritpreisdeckel geplant.
5: Wie schon im Mai und Juni könnte die Entlastung für Autofahrer bei 17 Cent je Liter Kraftstoff liegen, wenn die Steuersenkung auch voll weitergegeben wird. Die Kosten von insgesamt 2,5 Milliarden Euro sollen zwischen Bund und Ländern 50-50 aufgeteilt werden. Beim Spritpreisdeckel, der dann spätestens zu Beginn des nächsten Jahres kommen soll, legt der Staat eine Obergrenze für den maximal zulässigen Verkaufspreis von Benzin und Diesel fest. Allerdings soll der nicht dauerhaft gelten, sondern als vorübergehendes Kriseninstrument. Diana Kramer, Nachrichtenredaktion.
4: Im Streit um Grönland haben Dänemark und die USA einen Durchbruch verkündet. In der kommenden Woche soll ein Abkommen unterzeichnet werden, teilten die Regierungen von Dänemark und Grönland mit.
6: Trump hatte etwas voreilig von einem schon besiegelten Abkommen geschrieben. Die USA könnten fortan tun, was immer nötig sei, um Grönland zu verteidigen, postete Trump. Man habe dauerhafte Kontrolle über die Sicherheit und alle anderen Belange in Grönland. Die dänische Regierung teilte mit, man erwarte bei der UN-Generalversammlung in New York nächste Woche einen Deal zu unterzeichnen, der aber noch parlamentarischen Segen brauche. Die Vereinbarung respektiert demnach die Souveränität des dänischen Königreichs und die Selbstbestimmung der Grönländer. Tina Eck, USA.
4: US-Präsident Donald Trump verbietet dem renommierten TV-Sender CNN ab sofort den Zugang zum Weißen Haus. Betroffen von dem Verbot seien auch der Sender MS Now und das Newsportal Politico, schrieb er auf seiner Plattform Truth Social. Trump warf ihnen vor, Falschnachrichten zu verbreiten. Damit wären Reporterinnen und Reporter dieser Medienhäuser von Pressekonferenzen und Terminen Trumps im Oval Office ausgeschlossen. Zum Sportfußball. Der FC Bayern hat seine Fans am Vorabend des Oktoberfestbeginns in Bierzeltlaune gebracht. Kurz vor dem Start des größten Volksfestes der Welt schenken die Münchner in ihren kunterbunten Wiesentrikots dem 1. FC Union Berlin beim 7:0 kräftig ein.
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2: 19. September 2019. Post Malone klettert in den deutschen Charts mit Circles in die Top 20.

Post Malone wird 1995 als Austin Richard Post in New York geboren. Sein Vater liebt Musik. Ob im Auto, auf dem Weg zur Arbeit oder zu Hause, immer läuft irgendwas. Und Austin erbt diese Liebe. Sein Lieblingsvideospiel ist Guitar Hero, aber irgendwann reicht ihm das digitale Gitarrespielen nicht mehr und er lernt, das Instrument tatsächlich zu spielen, so ganz in echt. Seine Lieblingsmusik ist weit gefächert. Er mag Alternative Rock genauso gern wie Hip-Hop und Rap. Er spielt Gitarre und Rap darüber, mixt die zwei Welten einfach zusammen. 2015 veröffentlicht er dann seinen ersten Song als Post Malone auf YouTube und geht damit direkt durch die Decke. White Iverson.

Mehr als 1 Million Aufrufe in den ersten 24 Stunden und darauf werden selbstverständlich auch große Labels und andere Musiker aufmerksam. Justin Bieber wird in den nächsten Jahren zu einem großen Mentor und Freund. 2019 kommt dann schon das dritte Album und darauf ist auch Circles.

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8: Ich bin Thomas Bleskin. Autofahrer sollen wegen der hohen Spritpreise kurzfristig entlastet werden. Bund und Länder haben sich auf einen neuen Tankrabatt geeinigt, der Anfang Oktober starten und bis Jahresende gelten soll. Bei vollständiger Weitergabe könnte Benzin und Diesel um 17 Cent je Liter günstiger werden.
9: Den Tankrabatt kennen Autofahrer schon. Im Sommer war er für 2 Monate in Kraft, senkte die Steuern auf Benzin und Diesel um rund 17 Cent, wobei nicht alles davon bei den Tankenden ankam. Außerdem kosteten die 2 Monate Tankrabatt die Regierung Milliarden. Das wird nun also wieder teuer, gilt aber immerhin als schnell wirksame Maßnahme. Ein Spritpreisdeckel ist neu für Deutschland, es gibt ihn aber zum Beispiel in Belgien und Luxemburg. Dabei legt der Staat einen Höchstpreis für Sprit fest, unter anderem anhand von Ölpreis, Transportkosten und festgelegter Marge für die Händler. Ronny Thorau, Berlin.
8: Im jahrelangen Streit um Grönland haben die USA, Dänemark und die weitgehend autonome Insel eine Einigung angekündigt. Nach Angaben aus Kopenhagen und Nuuk soll das Abkommen kommende Woche unterzeichnet werden. US-Präsident Trump erklärte dagegen, die Vereinbarung sei bereits besiegelt und gebe den USA weitreichende Befugnisse in Sicherheitsfragen. Dänemark und Grönland bestätigten das so nicht und betonten, Souveränität und Selbstbestimmungsrecht der Grönländer würden gewahrt. US-Präsident Trump verbietet dem renommierten TV-Sender CNN ab sofort den Zugang zum Weißen Haus. Betroffen von dem Verbot seien auch der Sender MS Now und das Newsportal Politico, schrieb er auf seiner Plattform Truth Social. Beobachter erwarten ein juristisches Nachspiel.
10: Pressefreiheit ist in der Verfassung verankert und das hier wird auf jeden Fall vor Gericht landen und da dürfte Trump damit nicht durchkommen. Er hat eine miese Woche hinter sich. Benzin- und Dieselpreise schießen in den Himmel, seine Umfragewerte sind im Keller, republikanische Parteifreunde meutern. Er musste wohl einfach mal Dampf ablassen. Umgesetzt worden ist der Bann auch noch nicht. CNN und MS Now-Reporter waren gestern noch ganz normal im Weißen Haus, wo sie von Trump regelmäßig auf übelste Weise beleidigt werden. Trump polterte, die Medien würden ständig Fiktion und Lügen verbreiten, aber nicht länger in seinem Haus. Tina Eck, USA.
8: Und zum Sportfußball. Der FC Bayern hat Union Berlin mit 7:0 besiegt und zumindest vorübergehend die Tabellenführung übernommen. Harry Kane erzielte dabei im 98. Bundesligaspiel seinen 100. Treffer.
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7: Ja, so kann man doch am Wochenende wach werden. Wir haben so einen richtig schönen Mix aus Sonne und Wolken und später zum Nachmittag sollen wir auf jeden Fall noch mehr Sonne abbekommen. Jetzt gerade noch etwas kühler, um die 11 bis 12 Grad. Ich sehe hier gerade 12 Grad in Cottbus, 11 sind es in Forst und 11 messen wir aktuell in Kalau. Später noch bis zu 21 Grad möglich und den ganzen Tag über kündigen sich keine Regenschauer mehr an. Morgen wird es dann allerdings ordentlich regnerisch, maximal 20 Grad gibt es da für uns. Es fängt schon am Vormittag an zu regnen und das zieht sich dann über den ganzen Tag. Zum Nachmittag kriegen wir allerdings so ein bisschen Sonne ab und es wird windig.
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8: Ich bin Thomas Bleskin. Autofahrer in Deutschland sollen angesichts hoher Spritpreise kurzfristig mit einem neuen Tankrabatt entlastet werden. Angestrebt wird laut Bundesregierung, dass der Tankrabatt Anfang Oktober umgesetzt ist. Er soll bis Ende des Jahres gelten. Wird er voll weitergegeben, könnte die Entlastung 17 Cent pro Liter betragen. Daneben ist spätestens ab Januar 2027 auch ein Spritpreisdeckel geplant.
9: Wie schon im Mai und Juni könnte die Entlastung für Autofahrer bei 17 Cent je Liter Kraftstoff liegen, wenn die Steuersenkung auch voll weitergegeben wird. Die Kosten von insgesamt 2,5 Milliarden Euro sollen zwischen Bund und Ländern 50-50 aufgeteilt werden. Beim Spritpreisdeckel, der dann spätestens zu Beginn des nächsten Jahres kommen soll, legt der Staat eine Obergrenze für den maximal zulässigen Verkaufspreis von Benzin und Diesel fest. Allerdings soll der nicht dauerhaft gelten, sondern als vorübergehendes Kriseninstrument. Diana Kramer, Nachrichtenredaktion.
8: Im Streit um Grönland haben Dänemark und die USA einen Durchbruch verkündet. In der kommenden Woche soll ein Abkommen unterzeichnet werden, teilten die Regierungen von Dänemark und Grönland mit.
10: Trump hatte etwas voreilig von einem schon besiegelten Abkommen geschrieben. Die USA könnten fortan tun, was immer nötig sei, um Grönland zu verteidigen, postete Trump. Man habe dauerhafte Kontrolle über die Sicherheit und alle anderen Belange in Grönland. Die dänische Regierung teilte mit, man erwarte bei der UN-Generalversammlung in New York nächste Woche einen Deal zu unterzeichnen, der aber noch parlamentarischen Segen brauche. Die Vereinbarung respektiert demnach die Souveränität des dänischen Königreichs und die Selbstbestimmung der Grönländer. Tina Eck, USA.
8: US-Präsident Donald Trump verbietet dem renommierten TV-Sender CNN ab sofort den Zugang zum Weißen Haus. Betroffen von dem Verbot seien auch der Sender MS Now und das Newsportal Politico, schrieb er auf seiner Plattform Truth Social. Trump warf ihnen vor, Falschnachrichten zu verbreiten. Damit wären Reporterinnen und Reporter dieser Medienhäuser von Pressekonferenzen und Terminen Trumps im Oval Office ausgeschlossen. Zum Sportfußball. Der FC Bayern hat seine Fans am Vorabend des Oktoberfestbeginns in Bierzeltlaune gebracht. Kurz vor dem Start des größten Volksfestes der Welt schenken die Münchner in ihren kunterbunten Wiesentrikots dem 1. FC Union Berlin beim 7:0 kräftig ein.
7: Ich danke dir, Thomas Bleskin.
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7: Freie Fahrt hier bei uns in der Lausitz. Wir haben allerdings zwei Blitzer, beide auf der A13. Einmal auf der A13 in Richtung Spreewalddreieck, Höhe Kittlitz und dann nochmal direkt im Spreewalddreieck von Cottbus aus in Richtung Berlin. Blitzeranhänger kommen auch noch dazu, zwei davon in Cottbus in der Elisabeth-Wolf-Straße und in der Bahnhofstraße Richtung Stadthalle. Dann haben wir noch einen Blitzeranhänger in Jenschwalde in Richtung Tower und zwischen Mokro und Großluja bei Tempo 70. Falls ihr aber noch was auf dem Weg gesehen habt, dann meldet es uns gerne per WhatsApp oder auch per Telefon unter der 0355 4839 945. Gute Fahrt euch!
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7: Die Zoschka, die wird erstrahlt bald in neuem Glanz. Gerade laufen da schon die Vorbereitungen und was genau da geplant ist und worauf sich auch die Einwohner da einstellen müssen, darüber sprechen wir hier gleich nach neuer Musik von Cat's Eye mit Animal und einem Klassiker von Pasadena. Schönen Samstag euch.
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0: Pastor Dinas hier für euch mit Riding on a Train am Samstag hier auf Radio Cottbus um 8.12 Uhr.
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0: Das entwickelt sich da gerade in Neuschmelwitz aktuell zu einer richtig großen Baustelle. An der Zwischka wird da schon fleißig am Rewe gearbeitet und jetzt soll sich auch bei den Plattenbauten was tun. Aktuell sind die ja noch in diesem typischen DDR-Stil braun und grau und sehen eigentlich nicht so besonders schön aus. Aber keine Sorge, die sollen nicht wie der Rewe einfach abgerissen werden. Sebastian Herke, der Geschäftsführer von der Gebäudewirtschaft Cottbus, weiß, was geplant ist.
2: Es ist so, dass wir vor einem Jahr gemeinsam mit dem Aufsichtsrat und überparteilich mit den Fraktionen, die auch im Aufsichtsrat der Gebäudewirtschaft vertreten sind, den Beschluss gefasst haben, die Zuschka instand zu halten, hier auch zu investieren. Und mit dem ganzen Vorlauf, den wir jetzt über ein Jahr hatten, ist es jetzt so, dass wir im September mit den ersten Baumaßnahmen beginnen.
0: Ja, also die Vorbereitungen laufen schon und da wird alles bald schön und neu. Sind ja schon mal gute Nachrichten für alle, die da wohnen. Die Frage ist ja jetzt natürlich, was sich dann konkret ändert.
2: Wenn Sie die Zuschka sozusagen in drei Bauabschnitte unterscheiden, werden wir den Bauabschnitt, der in der Mitte liegt, als erstes angehen. Das ist auch der Bauabschnitt, der korrespondiert mit dem Rewe-Markt. Wenn dann in der Parallelität der Rewe-Markt die Abbrucharbeiten durchgeführt hat und auch sozusagen neu errichtet ist, wird das Mittelstück auch schon fertig sein. Das heißt, in der Fassade, auch in der vorgelagerten Terrassenbereiche, die werden dann auch wieder instand gesetzt sein. Und die Fassade wird natürlich auch optisch und malermäßig, auch die Balkone, wieder instand gesetzt.
0: Und die GWC setzt diesmal mit der Fassade jetzt auch nicht auf besonders knallige Farben. Im ersten Entwurf planen sie einen Anstrich in einem Beige-Ton mit grünen Akzenten. Und neben der Fassade und dem Balkon werden aber auch die Trink- und Abwasserleitungen erneuert. Und deswegen können sich die Anwohner schon mal auf Besuch von Handwerkern einstellen.
2: Wir müssen in die Wohnung rein, anders geht es nicht, weil wir auch Arbeiten in den Wohnungen durchführen müssen. Und das werden wir aber auch mit unserem Mietenmanagement begleiten. Es gibt Ansprechpartner. Wir haben jetzt auch eine Gewerbeeinheit in der Zuschka umfunktioniert. Das heißt, wir haben hier ein Büro, wo auch die Bauleitung sitzt, wo auch Mieterbetreuer zeitweise sitzen werden.
0: Also wenn ihr Fragen habt, das Ganze, das ist in der Zuschka 39 und jeden Donnerstag von 13 bis 18 Uhr können da Mieter ihre Fragen zu den geplanten Baumaßnahmen stellen. Ja, und sobald wir hier mehr wissen, hört ihr das natürlich hier bei uns auf Radio Cottbus und lest es auch auf unserer Webseite auf radiocottbus.de. Samstag hier um 8.14 Uhr. Guten Morgen an alle Frühaufsteher oder alle, die noch gemütlich im Bett entspannen, was auch immer ihr gerade macht. Wir sind bei euch und begleiten euch hier mit den größten Hits und den besten Klassikern. Einen schönen Samstagmorgen für euch.

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1: Gerade noch so ein bisschen frisch, 13 Grad sind es in Cottbus, 13 in Senftenberg und 13 messen wir auch in Drebkau. Die Temperaturen, die steigen aber über den Tag auf bis zu 21 Grad, also es wird noch schön angenehm warm und angenehm bleibt es auch hier auf dem Himmel, sag ich mal. Es gibt so einen schönen Mix aus Sonne und Wolken heute für uns. Hier und da vielleicht ein bisschen windig, im Großen und Ganzen kündigt sich aber relativ schön an. Es soll auch heute nicht mehr regnen. Morgen allerdings dann schon. Den ganzen Tag kündigen sich Regenschauer an bei bis zu 20 Grad und auch da wird es ordentlich windig.
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1: Aufgrund der Hochwasserübung heute, Spreeflut 2026, sind die Straßen Fehro und Striso für etwa eine Stunde, also bis kurz vor 10 gesperrt. Ansonsten stehen die Blitzer einmal auf der A13 in Richtung Spreewalddreieck Höhe Kittlitz und auf der A13 ebenfalls direkt im Spreewalddreieck von Cottbus aus in Richtung Berlin. Noch im Blitzer auf der B168 Richtung Peitz von Wilmersdorf kommend bei Tempo 100. Und dann gibt's noch die Blitzeranhänger zwischen Mukrow und Großluja, in Jenschwalde in Richtung Tower und zwei Blitzeranhänger in Cottbus in der Elisabeth-Wolf-Straße und in der Bahnhofstraße Höhe Erich-Kästner-Platz. Falls ihr aber noch was gesehen habt, dann meldet es uns gerne immer per WhatsApp oder auch per Telefon unter der 0355 4839 945. Gute Fahrt euch!
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1: Falls ihr vielleicht schon länger mit dem Gedanken spielt, euch mal ein neues Haustier anzuschaffen, dann auf jeden Fall gleich hier reinhören. Wir stellen wieder mal unser Tier der Woche vor. Wir haben mal wieder im Tierheim Cottbus vorbeigeschaut und da wartet wieder eine süße Fellnase auf euch. Ja, und wer das diesmal ist, das erfahrt ihr hier gleich nach zwei Hits. Jetzt neue Musik von Topic und Carte Blanc mit Lucky Ones.
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0: Ich hier von Atomic Kitten und um Kitten bzw. um Katzen geht's auch jetzt hier.
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0: Ihr kennt wahrscheinlich den Aberglauben, dass schwarze Katzen angeblich Pech bringen sollen. Ich denke aber, bei Amber aus dem Tierheim Cottbus sieht das ganz anders aus und sie könnte vielleicht sogar euer kleiner Glücksbringer werden. Philipp aus unserer Redaktion, der war für uns im Tierheim und hat dann mit Salome gesprochen. Und die kennt Amber mittlerweile auch schon ziemlich gut.
2: Wen habt ihr denn diese Woche für uns?
3: Wir sind gerade hier bei einer süßen Katze und zwar Amber. Man hört sie schon. Sie ist schwarz und hat so einen kleinen weißen Fleck auf der Brust.
2: Wie lange ist sie denn schon bei euch?
3: Sie ist seit Anfang August bei uns und wurde gefunden in Cottbus, ja, und kam leider keiner sie abholen.
2: Könnt ihr ungefähr schätzen, wie alt sie ist?
3: Wir haben jetzt kein genaues Alter. Sie ist aber noch recht jung, also so zwischen 2-3 Jahre.
2: Wie würdest du denn sagen, wie ist denn Amber so drauf vom Charakter her?
3: Amber ist recht aufgeschlossen, ja, sehr verschmust, bekommt gern Aufmerksamkeit, spielt gerne. Ja, wie sie so mit Artgenossen ist, müssen wir noch ein bisschen beobachten, aber schon eher sozial.
2: Wie würdest du vielleicht sagen, was sollte so bei der nächsten Familie, wie sollte die so sein? Sollten die vielleicht Kinder haben oder dann lieber dann nur erstmal Erwachsene?
3: Können auch gern Kinder dabei sein, schon eher etwas ältere Kinder, die schon ein bisschen verstehen können, wie man mit einem Tier umgehen kann.
0: Ja, also Amber bringt ordentlich Leben mit ins neue Zuhause. Und wenn ihr euch vielleicht vorstellen könnt, der kleinen schwarzen Katze ein neues Zuhause zu geben, dann schaut gerne mal im Tierheim Cottbus vorbei und lernt sie doch einfach mal persönlich kennen. Alle weiteren Infos zu Amber findet ihr nochmal bei uns auf der Webseite auf radiocottbus.de und ein Bild gibt's natürlich auch noch auf Instagram und auf Facebook für euch.
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0: Am Samstag hier für euch mit Was soll das? 8.48 Uhr jetzt.
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6: So ganz langsam steuern wir auf Wärmetemperaturen zu. Jetzt haben wir schon 15 Grad hier in Cottbus, 14 sind es noch in Peitz und 15 messen wir auch aktuell in Spremberg. Später soll es noch bis zu 21 Grad werden, also richtig schön angenehm warm. Dazu kriegen wir den ganzen Tag die Sonne ab, die versteckt sich aber auch hier und da so ein bisschen hinter den Wolken. Nachmittags kann es auch so ein bisschen windig werden, im Großen und Ganzen aber trotzdem gute Aussichten für heute. Es soll auch nicht mehr regnen. Auf Regen müsst ihr euch allerdings morgen einstellen. Also alle Regenfans, die können sich da freuen. Den ganzen Tag gibt's da Regenschauer. Es wird windig und dazu dann maximal 20 Grad.
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7: Ich bin Thomas Bleski. Autofahrer sollen wegen der hohen Spritpreise kurzfristig entlastet werden. Bund und Länder haben sich auf einen neuen Tankrabatt geeinigt, der Anfang Oktober starten und bis Jahresende gelten soll. Bei vollständiger Weitergabe könnte Benzin und Diesel um 17 Cent je Liter günstiger werden.
8: Den Tankrabatt kennen Autofahrer schon. Im Sommer war er für 2 Monate in Kraft, senkte die Steuern auf Benzin und Diesel um rund 17 Cent, wobei nicht alles davon bei den Tankenden ankam. Außerdem kosteten die 2 Monate Tankrabatt die Regierung Milliarden. Das wird nun also wieder teuer, gilt aber immerhin als schnell wirksame Maßnahme. Ein Spritpreisdeckel ist neu für Deutschland, es gibt ihn aber zum Beispiel in Belgien und Luxemburg. Dabei legt der Staat einen Höchstpreis für Sprit fest, unter anderem anhand von Ölpreis, Transportkosten und festgelegter Marge für die Händler. Onni Thorau, Berlin.
7: Im jahrelangen Streit um Grönland haben die USA, Dänemark und die weitgehend autonome Insel eine Einigung angekündigt. Nach Angaben aus Kopenhagen und Nuuk soll das Abkommen kommende Woche unterzeichnet werden. US-Präsident Trump erklärte dagegen, die Vereinbarung sei bereits besiegelt und gebe den USA weitreichende Befugnisse in Sicherheitsfragen. Dänemark und Grönland bestätigten das so nicht und betonten, Souveränität und Selbstbestimmungsrecht der Grönländer würden gewahrt. US-Präsident Trump verbietet dem renommierten TV-Sender CNN ab sofort den Zugang zum Weißen Haus. Betroffen von dem Verbot seien auch der Sender MS Now und das Newsportal Politico, schrieb er auf seiner Plattform Truth Social. Beobachter erwarten ein juristisches Nachspiel.
9: Pressefreiheit ist in der Verfassung verankert und das hier wird auf jeden Fall vor Gericht landen und da dürfte Trump damit nicht durchkommen. Er hat eine miese Woche hinter sich. Benzin- und Dieselpreise schießen in den Himmel, seine Umfragewerte sind im Keller, republikanische Parteifreunde meutern. Er musste wohl einfach mal Dampf ablassen. Umgesetzt worden ist der Bann auch noch nicht. CNN und MS Now-Reporter waren gestern noch ganz normal im Weißen Haus, wo sie von Trump regelmäßig auf übelste Weise beleidigt werden. Trump polterte, die Medien würden ständig Fiktion und Lügen verbreiten, aber nicht länger in seinem Haus. Tina Eck, USA.
7: Und zum Sportfußball. Der FC Bayern hat Union Berlin mit 7:0 besiegt und zumindest vorübergehend die Tabellenführung übernommen. Harry Kane erzielte dabei im 98. Bundesligaspiel seinen 100. Treffer.
6: Danke dir, Thomas Bleskin.
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6: Es gibt weiterhin die Vollsperrung zwischen Fähre und Striso. Bis kurz vor 10 läuft es noch aufgrund der Hochwasserübung. Ansonsten stehen die Blitzer einmal in Kittlitz nach dem Kreisel an der Auffahrt auf die A13. Auf der B168 in Richtung Peitz von Wilmersdorf kommend. Noch ein Blitzer auf der A13 Richtung Spreewald-Dreieck Höhe Kittlitz. Und auf der A13 direkt im Spreewald-Dreieck noch einer von Cottbus in Richtung Berlin. Blitzeranhänger kommen auch noch dazu in Jenschwalde Richtung Tower, zwischen Mukro und Großluja bei Tempo 70. Und dann haben wir zwei Blitzeranhänger direkt hier in Cottbus in der Elisabeth-Wolf-Straße und in der Bahnhofstraße. Falls ihr aber noch was gesehen habt, dann meldet es uns gerne immer per WhatsApp oder auch per Telefon unter der 0355 4839 945. Gute Fahrt euch!
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6: Markiert euch den 10. Oktober auf jeden Fall im Kalender und haltet euch den Abend frei. Da gibt's wieder hier was ganz Großes, was richtig Spaß macht, nämlich die Nacht der kreativen Köpfe. Und wer da so dabei ist, worauf ihr euch da freuen könnt, darüber sprechen wir hier gleich. Jetzt neue Musik von Ray Garvey mit Imran zusammen. Rivers haben die da für uns. Und dann haben wir noch einen Klassiker für euch vorbereitet von Cher mit If I Could Turn Back Time. Schönen Samstagmorgen.
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0: schöne Stimme. Das war If I Could Turn Back Time für euch am Samstag um 9.11 Uhr.
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0: Es gibt einfach so viele unterschiedliche Unternehmen oder auch Berufe und da kann man sich gar nicht vorstellen, was da alles so im Hintergrund läuft. Wenn ihr aber mal Lust habt, Neues zu entdecken und euch vielleicht mal selbst an Sachen auszuprobieren, die mit eurem normalen Alltag vielleicht gar nichts zu tun haben, dann habt ihr jetzt die perfekte Chance dazu am 10. Oktober. Da ist nämlich wieder die Nacht der kreativen Köpfe und die feiert sogar diesmal ihre Volljährigkeit. Ganze 18 Jahre gibt's das schon und ganze 20 Partner machen damit, unter anderem die Berufsfeuerwehr.
2: Wir werden eine Drohneneinheit vorführen, wir werden einen Einsatzleitwagen vorführen. Die Feuerwehr stellt neue Hebetechniken vor an einem Abrollbehälter Bahn. Wir werden Rettungsketten vom Notruf bis zur Behandlung abbilden und darstellen. Und die Bürgerinnen und Bürger bekommen natürlich auch Informationen zur Krisenvorsorge und Selbsthilfe. Katastrophenschutzleuchttürme wird ein Thema sein, denn diese sind ja zentrale Anlaufstellen. Die Leitstelle wird sich vorstellen, das sind so die Highlights. Darauf freuen wir uns.
0: Also wichtige Infos, aber natürlich auch ganz vieles zum Selbstausprobieren hat uns Markus Burg erzählt, der ist Teamleiter bei der Berufsfeuerwehr. Und auch die BTU ist wieder mit dabei und auch mit ganz vielen tollen Highlights.
3: Wir haben großartige Angebote, die größte Kugelbahn in Cottbus, immer bei den Kindern beliebt. Und das, was alle überrascht, uns auch, wie beliebt die Mathe-Rätsel sind. Wir machen immer Umfragen bei den Besucherinnen und tatsächlich ist der Mathe-Flur auch mit einer der beliebtesten. Aber wir haben auch wieder neue Sachen dabei. Für alle, die gerne Medien machen oder Podcast-Sachen machen, haben wir zum Beispiel KI im Podcast-Produktion. Also da kann man seinen eigenen kleinen Podcast machen.
0: Sagt Daniel Ebert von der BTU. Und apropos Medien, wenn ihr uns hier manchmal zuhört und denkt, ich würde richtig gern mal sehen, wie so ein Studio aussieht und wie Radio überhaupt funktioniert, dann kommt gerne auch zu uns am 10. Oktober. Wir machen auch mit und zeigen euch dann in der Redaktion beispielsweise, wie die Beiträge entstehen. Ihr könnt euch aber auch direkt zu den Wachmachern hier hinstellen. Die moderieren dann nämlich live und lassen euch vielleicht auch mal ins Mikro. Der Vorverkauf, der läuft ja schon. Die Tickets, die kriegt ihr beim Cottbus-Service der Stadthalle, beim Brandenburgischen Landesmuseum für moderne Kunst oder auch im Medienhaus in der Straße der Jugend. Und manche machen auch noch am Abend selbst eine Abendkasse, wie beispielsweise die LEAG oder das Sanna-Herz-Zentrum. Schaut auf jeden Fall gerne vorbei. Wir würden uns super auf euch freuen hier am 10. Oktober nach der kreativen Köpfe. Schönen Samstag!

0: Samstag, 9.20 Uhr und Christian Semmelt hat mal wieder was Tolles für euch vorbereitet im Tagebuch der großen Hits. Diesmal ein Hit aus dem Jahr 2019.
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3: 19. September 2019. Post Malone klettert in den deutschen Charts mit Circles in die Top 20.

Post Malone wird 1995 als Austin Richard Post in New York geboren. Sein Vater liebt Musik. Ob im Auto, auf dem Weg zur Arbeit oder zu Hause, immer läuft irgendwas. Und Austin erbt diese Liebe. Sein Lieblingsvideospiel ist Guitar Hero, aber irgendwann reicht ihm das digitale Gitarrespielen nicht mehr und er lernt, das Instrument tatsächlich zu spielen, so ganz in echt. Seine Lieblingsmusik ist weit gefächert. Er mag Alternative Rock genauso gern wie Hip-Hop und Rap. Er spielt Gitarre und Rap darüber, mixt die zwei Welten einfach zusammen. 2015 veröffentlicht er dann seinen ersten Song als Post Malone auf YouTube und geht damit direkt durch die Decke. White Iverson.

Mehr als 1 Million Aufrufe in den ersten 24 Stunden und darauf werden selbstverständlich auch große Labels und andere Musiker aufmerksam. Justin Bieber wird in den nächsten Jahren zu einem großen Mentor und Freund. 2019 kommt dann schon das dritte Album und darauf ist auch Circles.

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12: Gerade ein paar Wölkchen am Himmel, die Sonne.

0: 20 Grad müsst ihr euch da den ganzen Tag und auch am Abend auf ordentlich Regen einstellen.
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0: Aktuell ist es immer noch zwischen Fehro und Striesow vollgesperrt aufgrund der Hochwasserübung. Das soll aber nicht mehr lange bleiben. Ansonsten haben wir Blitzer auf der A13 Richtung Spreewalddreieck Höhe Kittlitz und auf der A13 direkt im Spreewalddreieck von Cottbus aus in Richtung Berlin bei Tempo 80. Weitere Blitzer auch in Kittlitz an der Auffahrt auf die A13 und auf der B168 Richtung Peitz von Wilmersdorf kommend. Blitzeranhänger gibt's auch nochmal für euch in Cottbus in der Bahnhofstraße, in Jenschwalde Richtung Tower, zwischen Mukro und Großluja bei Tempo 70 und noch der letzte Blitzeranhänger, der steht in Cottbus in der Elisabeth-Wolf-Straße. Falls ihr aber noch was anderes gesehen habt, noch mehr Blitzer, noch mehr Anhänger oder weitere Meldungen, dann gebt die uns gerne weiter per WhatsApp oder auch per Telefon unter der 0355 4839 945.
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0: Gleich gibt's wieder Musik von Ellie Goulding hier bei uns auf Radio Cottbus. Wir haben ihr Album zu unserem Album der Woche gemacht mit I Know Too Much. Hat sie da ordentlich was rausgebracht. Ist ein richtig gutes Album geworden und da hören wir gleich rein nach neuer Musik von Alle Farben und May Stevens mit Same Old Sky. Schönen Samstag.
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0: 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Das war Mercy für euch.
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0: Ellie Goulding hat irgendwie in den 2010er Jahren Hit nach Hit rausgebracht. Und eines dieser Lieder kennt ihr doch bestimmt auch.

ich weiß beispielsweise, dass ich auch I Need Your Love auf Dauerschleife damals gehört habe, fand ich richtig toll. Sie macht jetzt mit guter Musik weiter und hat sogar ein neues Album diesen Monat frisch rausgebracht. Es heißt I Know Too Much, also übersetzt Ich weiß zu viel, und der Name wurde natürlich ganz bewusst ausgesucht. Es handelt von der Last, die manchmal das Verstehen und Wissen mit sich bringt, und bezieht sich da vor allem auf ihre zerbrochene Beziehung mit ihrem Ex-Ehemann. Generell ist das Album auch sehr persönlich und sie verarbeitet ganz schön viele Gedanken da drauf und nimmt da auch wirklich kein Blatt vom Mund. Und neben klassischen Pop-Elementen kommen auch Gitarren, Bässe, Streicher und groß aufgebaute Melodien dazu, also wirklich ein sehr... sehr vielfältiges Album, würde ich jetzt sagen. Heute hören wir in ein Lied rein, das ich auch richtig gut finde. Loser ist es für euch jetzt von Ellie Goulding.

0: finde das Lied irgendwie richtig schön und das klingt auch super süß, aber tatsächlich ist es eine richtige Abrechnung mit ihrem Ex. Gut, das Lied, das heißt ja auch Loser von Ellie Goulding aus ihrem neuen Album I Know Too Much.
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Zoe Wees hier für euch mit ihrer coolen, kratzigen Stimme Girls Like Us. Und jetzt wird's ein bisschen romantischer hier bei uns auf Radio Cottbus mit James Arthur, Say You Won't Let Go. Ein wirklich richtig schöner Song hier am Samstag. 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
6: Heute teils sonnig in der Lausitz. Die Wolken, die überwiegen heute auf jeden Fall. Die Sonne, die zeigt sich aber auch trotzdem noch kurz hier bei uns. 17 Grad jetzt in Cottbus, 16 messen wir in Lübben und 16 sind es in Rogosen. Die Temperaturen, die sollen noch auf um die 21 Grad heute steigen und es kündigt sich auch erstmal kein Regen mehr an. Dafür gibt es aber ordentlich Regen morgen, am Vormittag, am Nachmittag und auch am Abend soll es da leichte Regenschauer geben. Es soll auch ziemlich windig werden morgen und dazu dann maximal 20 Grad.
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7: Ich bin Thomas Bleskin. Autofahrer in Deutschland sollen angesichts der hohen Spritpreise kurzfristig mit einem neuen Tankrabatt entlastet werden. Dieser soll bis Ende des Jahres gelten. Angestrebt wird laut einer Mitteilung der Bundesregierung, dass der Preisnachlass auf Kraftstoffe Anfang Oktober umgesetzt wird.
8: Um bis zu 17 Cent könnte der Spritpreis für Autofahrerinnen, Speditionsinhaber und Handwerker sinken, wenn der Tankrabatt ab Oktober wieder aktiviert ist. Je nachdem, wie viel der staatlichen Maßnahmen die Kraftstoffkonzerne weiterreichen. Ende Dezember endet der Tankrabatt nach jetzigem Stand dann und es startet im Januar ein Spritpreisdeckel in Absprache mit den Konzernen. Die Kosten für den Tankrabatt werden auf 2,5 Milliarden Euro veranschlagt. Lea Matschulat, Nachrichtenredaktion.
7: Einen Tag vor den Wahlen in Mecklenburg-Vorpommern und Berlin werben die Parteien noch einmal um Stimmen. In Mecklenburg-Vorpommern sind heute vor allem AfD und Grüne mit größeren Kundgebungen unterwegs. In Berlin schließen CDU und BSW ihren Wahlkampf ab. Viele Wähler haben sich noch gar nicht endgültig entschieden, wem sie ihre Stimme geben. In Mecklenburg-Vorpommern waren laut ZDF-Politbarometer zuletzt 21% der Befragten unsicher, in Berlin sogar 23%. Deutschland hat in den USA Dutzende Tarnkappenjets vom Typ F-35 bestellt. Am Abend wurde in den USA im Beisein von Verteidigungsminister Pistorius der erste fertige Kampfjet für Deutschland präsentiert.
9: Verteidigungsminister Pistorius sprach von einer neuen Ära mit dem modernsten Kampfflugzeug der Welt. Die Bundesregierung will 35 der Maschinen für 10 Milliarden Euro kaufen. Das Flugzeug soll die überalterte Tornado-Flotte ablösen und dann einen wichtigen Teil zur Abschreckung beitragen. Die Ausbildung von Piloten und Technikern in den USA hat in diesem Jahr begonnen. Anne Pollmann, New York.
7: Googles KI-Software Gemini ist bei Sicherheitstests in Computersysteme anderer Unternehmen eingedrungen. In einem Fall erriet sie Passwörter, in zwei weiteren fand sie Zugangsdaten in einer Datenbank. Nach Angaben von Google entstand kein Schaden. Die Angriffe seien beendet worden, sobald die KI erkannt habe, dass es sich um echte Systeme handelt. Ähnliche Vorfälle hatte es zuvor bei OpenAI, Anthropic und Meta gegeben.
6: Danke an die Nachrichtenredaktion.
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6: Die Vollsperrung zwischen Fehro und Striesow sollte jetzt aufgehoben sein. Gebt uns da aber gerne Bescheid, falls dem nicht so ist. Ansonsten stehen die Blitzer einmal auf der A13 Richtung Spreewalddreieck in Höhe Kittlitz bei Tempo 120. noch ein Blitzer in Kittlitz an der Auffahrt auf die A13 und auf der A13 direkt im Spreewalddreieck von Cottbus aus in Richtung Berlin. Blitzeranhänger gibt's auch noch in Cottbus in der Bahnhofstraße Höhe Erich-Kästner-Platz, ebenfalls in Cottbus in der Elisabeth-Wolf-Straße. Dann haben wir noch einen Blitzeranhänger in Jenschwalde in Richtung Tower. Und der letzte, der steht da zwischen Mukro und Großluja und blitzt bei Tempo 70. Falls ihr aber noch was gesehen habt, wie gesagt, gerne melden per WhatsApp oder auch per Telefon unter der 0355 4839 945.
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6: Falls ihr das vergessen haben solltet, hier euer kleiner Reminder. Morgen ist Weltkindertag, also feiert mit euren Kindern am besten. Und wo ihr feiern könnt, auf jeden Fall hier in Cottbus. Wir sprechen hier gleich darüber, was hier in Cottbus denn so stattfindet zum Weltkindertag, zum 34. Weltkindertag bereits. Jetzt in der besten Musik für euch, Fastboy mit Musing Sound. Schönen Samstag.
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0: Die größten Hits der 90er gibt's hier bei uns auf Radio Cottbus, Samstag 10.10 Uhr jetzt.
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0: Morgen ist endlich der Tag, auf den sich, glaube ich, viele Kinder freuen, nämlich der Weltkindertag. Und das wird natürlich auch hier in Cottbus gefeiert. Morgen wird nämlich der Platz am Stadtbrunnen in Cottbus für ein paar Stunden zum großen Treffpunkt für die ganze Familie. Es gibt da viele Aktionen zum Mitmachen und natürlich auch ein großes Programm, bei dem vor allem die Kinder im Mittelpunkt stehen. Und von 14 bis 18 Uhr geht das Ganze. Ja, und was euch jetzt da genau erwartet und natürlich auch eure Kinder, das hat Tina Geisler erzählt, Sozialarbeiterin im Team Jugend und Familie beim Jugendamt Cottbus.
2: In diesem Jahr gibt es wieder ganz viele tolle Mitmachangebote, Stände von ganz vielen verschiedenen Trägern, aber auch verschiedenen externen Partnern. Wir haben ein ganz tolles Bühnenprogramm vor allem. Und am Ende natürlich ein 1, 2 oder 3 Mitmachspiel dieses Jahr. Es wird keine Kinderkarawane wie in den letzten Jahren geben, aufgrund des Energiespiels. Das ist aber gar nicht so schlimm. Wir füllen den Tag mit vielen anderen tollen Sachen und haben eben ganz viele Angebote an den Ständern rund um die Kinderrechte.
0: Ja, die Kids sollen spielen, die sollen sich ausprobieren und es geht auch einfach vor allem darum, gemeinsam einen schönen Nachmittag mit der Familie zu verbringen. Es steckt hinter dem Weltkindertag aber noch deutlich mehr als nur ein großes Familienfest. Der Tag, der soll ja auch Themen sichtbar machen, die im normalen Alltag vielleicht nicht so Anerkennung finden. Und die betreffen nicht nur die Kinder selbst, sondern genauso eben Eltern und Erwachsene.
2: Wir wollen einfach die Kinderrechte in den Fokus rücken und auch die Kinder darin stärken, sich mehr zu engagieren, auch im Rahmen der Beteiligung, auch in Prozesse in der Stadt Cottbus. Aber auch die Erwachsenen darauf aufmerksam machen, dass ihre Kinder einfach auch Rechte haben. Nicht allen sind die Rechte bekannt, viele sind so Alltagssachen. Aber das einfach noch mal ein bisschen mehr rauszukitzeln und in den Fokus zu rücken, dass das einfach wichtig ist, das wollen wir jedes Jahr einfach ein Zeichen setzen und es stärken.
0: Und am Ende gibt es noch eine Runde 1, 2 oder 3. Da wird Wissen mit Bewegung und gemeinsamem Mitmachen verbunden. Also, wenn ihr morgen mit den Kindern noch nichts vorhabt, da geht es um 14 Uhr am Stadtbrunnen in Cottbus los. Da gibt es ein buntes Programm für euch. Und bis 18 Uhr läuft dort der 34. Weltkindertag. Schaut also auf jeden Fall gerne vorbei. Radio Cottbus begleitet euch an diesem Samstag. Schönen Tag euch!

0: Guter Start ins Wochenende hier mit Radio Cottbus und Rihanna mit We Found Love für euch.
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0: 10.20 Uhr jetzt, das bedeutet, vielleicht sitzt ihr ja schon am Frühstückstisch oder bereitet es gerade noch vor. Ja, und bei so einem schönen Frühstück am Wochenende darf eines auf jeden Fall nicht fehlen, frische, leckere Brötchen. Ja, oder auch Brot, wie ihr das lieber mögt. Da läuft mir schon das Wasser im Mund zusammen, aber darum geht's jetzt nicht. Es geht um die besten 10. Wir suchen nämlich wieder eine neue Top 10 mit euch und diesmal geht's eben um Bäckereien. Also egal, ob es die leckeren Brötchen sind oder der beste Kuchen für so eine kleine Feier, nominiert und stimmt ab. Manche von euch haben es ja auch schon vorbildlich getan. Ich gucke hier gerade in unsere Liste rein, da haben wir beispielsweise Bäckerwaren aus Fetschau, Bäckerei 30 aus Guben, Biobäckerei Schmidt hier aus Cottbus oder beispielsweise auch Bäckerei Lapsch aus Spremberg. Ja, aber keine Sorge, die Abstimmung, die hat erst gestern angefangen und ihr habt noch bis zum 2. 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
10: Viele Wolken hier über der Lausitz. Die Sonne, die scheint ganz leicht durch hinter den Wolken. Es kündigt sich vorerst kein Regen mehr an. Das kann sich aber vielleicht nochmal im Laufe des Tages ändern. Maximal 21 Grad gibt es heute für uns. Jetzt gerade haben wir es schon 18 Grad in Cottbus, 17 sind es in Spremberg und 17 messen wir auch aktuell in Lübbenau. Also wir steuern so langsam auf die wärmeren Temperaturen zu. Morgen dann auch relativ ähnlich warm, maximal 20 Grad. Allerdings soll es da den ganzen Tag regnen und auch am Abend kündigen sich Regenschauer an. Dazu wird es dann auch windig.
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10: Freie Fahrt hier in der Lausitz. Die Blitzer, die stehen in Doberlug-Kirchhain in der Bahnhofsallee. Auf der A13 in Richtung Spreewald-Dreieck, Höhe Kittlitz. Dann haben wir noch einen Blitzer in Kittlitz an der Auffahrt auf die A13. Und der letzte Blitzer, der steht auf der A13 direkt im Spreewald-Dreieck von Cottbus in Richtung Berlin. Blitzeranhänger gibt es auch noch für euch zwischen Mukro und Großluja bei Tempo 70 in Jenschwalde Richtung Tower, in Cottbus in der Elisabeth-Wolf-Straße und noch ein Blitzeranhänger in Cottbus in der Bahnhofstraße Richtung Stadthalle. Falls ihr aber noch was gesehen habt, falls ihr noch was zu melden habt, dann macht es gerne per WhatsApp oder auch per Telefon unter der 0355 4839 945. Gute Fahrt euch!
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0: 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Ja, und was die so machen, das hören wir hier gleich nach aktueller Musik von James Blunt, Tastes Like Summer.
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0: Ja, es ist eigentlich Wochenende, aber trotzdem sprechen wir jetzt mal über die Schule. Kinder verbringen nämlich ja ganz schön viel Zeit in der Schule und am besten lernt es sich, wenn man in der Schule auch Spaß hat und auch natürlich auch ganz viel ausprobieren kann. Seit 2013 setzt sich eine Elterninitiative an der Gesamtschule Spree-Neiße genau dafür ein und daraus ist sogar ein richtiger Förderverein geworden, der unterstützt Projekte, für die die Schulträger eben kein Geld hat, wie zum Beispiel das hier.
2: Das älteste Projekt ist gesunde Ernährung. Das haben wir begonnen mit Eröffnung der Schule mit Äpfeln. Da haben wir einen günstigen regionalen Partner gefunden und diese Äpfel holen wir, kaufen wir, erwerben wir und die stellen wir einmal in der Woche frisch in die Schule und da kann sich jeder Schüler und jede Schülerin so viel nehmen, wie sie sofort verzehren können. Wir haben saisonbedingt dann auch mal aktuelle Pflaumen, die wir aus Schrebergärten bekommen haben oder Birnen.
0: Verriet uns Gerd Bsdack vom Förderverein. Zur Weihnachtszeit gibt es außerdem auch Bananen, wie er erzählt hat. Und auch für frisches Wasser wird da gesorgt. Die LWG, die hat nämlich Trinkwasserbrunnen aufgestellt. Und alle Schülerinnen und Schüler kriegen dann so schicke Wasserflaschen, die sie dann eben auffüllen können. Das Ziel dabei ist ganz einfach, die Kinder und Jugendlichen, die sollen sich für gesunde Ernährung begeistern. Viele bringen nämlich nicht genug Essen mit und holen sich dann was auf die Schnelle, dazu vielleicht einen Softdrink und genau das soll dann mit dem frischen Obst und Wasser verhindert werden, dass man sich immer ungesunde Snacks holt. Es gibt aber auch noch weitere Projekte, wie beispielsweise den Schulchampion, was gemeinsam mit Pädagogen entwickelt wurde. Worum geht's bei diesem Schulchampion?
2: Da geht's darum, dass am Jahresende Schüler eine kleine Anerkennung für ihre schulischen Leistungen bekommen, die eigentlich nicht unbedingt immer im Mittelpunkt stehen. Also nicht die Eins auf dem Zeugnis ist mal ausschlaggebend, kann auch sein. Muss aber nicht. Da sind zum Beispiel Kinder dabei, die nach einer Krankheit sehr, sehr stark aufgeholt haben. Die haben nicht unbedingt die besten Noten, aber sie haben das Klassenziel erreicht. Es gab auch einen Schüler, der hat diese Anerkennung bekommen, weil es ihm gelingt, ein Jahr lang Grünpflanzen am Leben zu halten im Klassenzimmer. Und dann nimmt er sie auch noch in Ferien mit nach Hause. Und da ist so eine kleine Schulchampion-Anerkennung willkommen.
0: Ich muss ehrlich sagen, Grünpflanzen am Leben zu halten, ist wirklich ein großer Erfolg von so einem Schüler. Finde ich richtig schön. Ja, die Schülerinnen und Schüler, die dann so eine Auszeichnung bekommen, die suchen dann die Klassenlehrer selbst aus. Und dann gibt es eben für die Schüler einen kleinen Gutschein. Dieses Jahr waren es 71 Schulchampions. Und das zeigt einfach, nicht nur Schulnoten sind wichtig, sondern eben auch sich auf eine andere Art in der Klasse einzusetzen. Aber auch in Zukunft ist da noch einiges geplant, wo der Förderverein tatkräftig unterstützt. Das neueste Projekt, der Sorbische Drehbaum. Die Schule ist nämlich im sorbischen Siedlungsgebiet und der Verein, der setzt sich auch ordentlich dafür ein, dass Sorbisch nicht einfach vergessen wird.
2: Aber trotzdem wollen wir diesen Gedanken an das Sorbische nicht vollkommen untergehen lassen und das hat sich der Förderverein auf die Fahnen geschrieben. Dieser sorbische Drehbaum soll in der normalen Größe entstehen und wir wissen, dass die gar nicht mehr hergestellt werden. Und so geht auch das Wissen um den sorbischen Drehbaum verloren. Und deswegen haben wir mit den Pädagogen vereinbart, wir stellen das Material und die Ideen und im WAT-Unterricht werden die Schüler diesen sorbischen Drehbaum bauen und natürlich dann auch entsprechend schmücken, wie sich das gehört, wie so ein Drehbaum dann eben aussieht.
0: Der Förderverein der Gesamtschule Spree-Neiße, der unterstützt ganz viele Projekte, wie zum Beispiel den sorbischen Drehbaum. Einfach alles, was die Schulzeit so ein bisschen bunter und schöner macht für die Schüler. Und ihr könnt übrigens den Verein unterstützen mit einem Mitgliedsbeitrag oder auch eben spenden.
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0: 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Schönen Samstag.

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gerade ziemlich viele Wolken am Himmel. Die Sonne, die scheint nicht so richtig. Ja, aber wenn das Wetter nicht mitmacht, dann bringen wir einfach ein bisschen Sonne in eure Wohnzimmer mit Musik aus Italien. Eros Ramazzotti jetzt für euch mit Fuoco nel Fuoco.

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15: Also jetzt zum Mittag hin soll es auf jeden Fall erstmal ein bisschen bewölkt bleiben. Aber es wird warm, 20 Grad. Oder beziehungsweise 21 Grad erwarten wir heute maximal. 19 sind es jetzt schon in Cottbus, 19 auch in Forst und 19 messen wir auch aktuell in Kalau. Zum späteren Nachmittag zeigt sich die Sonne auch nochmal ganz kurz für uns. Regnen soll es hier zumindest erstmal nicht mehr, sehe ich hier gerade auf meinem Wetterradar. Morgen allerdings startet der Tag schon mit Regen und es zieht sich dann auch über den ganzen Tag. Auch am Abend werden da Regenschauer erwartet. Maximal 20 Grad gibt es da für uns und es wird auch windig.
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16: Ich bin Thomas Bleskin. Autofahrer in Deutschland sollen angesichts der hohen Spritpreise kurzfristig mit einem neuen Tankrabatt entlastet werden. Dieser soll bis Ende des Jahres gelten. Angestrebt wird laut einer Mitteilung der Bundesregierung, dass der Preisnachlass auf Kraftstoffe Anfang Oktober umgesetzt wird.
17: Um bis zu 17 Cent könnte der Spritpreis für Autofahrerinnen, Speditionsinhaber und Handwerker sinken, wenn der Tankrabatt ab Oktober wieder aktiviert ist. Je nachdem, wie viel der staatlichen Maßnahmen die Kraftstoffkonzerne weiterreichen. Ende Dezember endet der Tankrabatt nach jetzigem Stand dann und es startet im Januar ein Spritpreisdeckel in Absprache mit den Konzernen. Die Kosten für den Tankrabatt werden auf 2,5 Milliarden Euro veranschlagt. Lea Matschulat, Nachrichtenredaktion.
16: Einen Tag vor den Wahlen in Mecklenburg-Vorpommern und Berlin werben die Parteien noch einmal um Stimmen. In Mecklenburg-Vorpommern sind heute vor allem AfD und Grüne mit größeren Kundgebungen unterwegs. In Berlin schließen CDU und BSW ihren Wahlkampf ab. Viele Wähler haben sich noch gar nicht endgültig entschieden, wem sie ihre Stimme geben. In Mecklenburg-Vorpommern waren laut ZDF-Politbarometer zuletzt 21% der Befragten unsicher, in Berlin sogar 23%. Deutschland hat in den USA Dutzende Tarnkappenjets vom Typ F-35 bestellt. Am Abend wurde in den USA im Beisein von Verteidigungsminister Pistorius der erste fertige Kampfjet für Deutschland präsentiert.
18: Verteidigungsminister Pistorius sprach von einer neuen Ära mit dem modernsten Kampfflugzeug der Welt. Die Bundesregierung will 35 der Maschinen für 10 Milliarden Euro kaufen. Das Flugzeug soll die überalterte Tornado-Flotte ablösen und dann einen wichtigen Teil zur Abschreckung beitragen. Die Ausbildung von Piloten und Technikern in den USA hat in diesem Jahr begonnen. Anne Pollmann, New York.
16: Googles KI-Software Gemini ist bei Sicherheitstests in Computersysteme anderer Unternehmen eingedrungen. In einem Fall erriet sie Passwörter, in zwei weiteren fand sie Zugangsdaten in einer Datenbank. Nach Angaben von Google entstand kein Schaden. Die Angriffe seien beendet worden, sobald die KI erkannt habe, dass es sich um echte Systeme handelt. Ähnliche Vorfälle hatte es zuvor bei OpenAI, Anthropic und Meta gegeben.
15: Danke, Thomas Bleskin.
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15: Weiterhin keine Meldungen hier für euch. Ihr kommt überall gut durch. Es stehen allerdings einige Blitzer, vor allem auf der A13. Auf der A13 einmal in Richtung Spreewald-Dreieck, Höhe Kittlitz bei Tempo 120. Dann nochmal auf der A13 direkt im Spreewald-Dreieck von Cottbus in Richtung Berlin. Und der letzte Blitzer, der steht in Kittlitz an der Auffahrt auf die A13 bei Tempo 40. Blitzeranhänger kommen auch noch dazu in Doberlug-Kirchhain in der Bahnhofsallee, in Jenschwalde in Richtung Tower. Zwei Blitzeranhänger in Cottbus in der Elisabeth-Wolf-Straße und in der Bahnhofstraße. Und der letzte Blitzeranhänger, der steht da zwischen Mukro und Großluja und blitzt bei Tempo 70. Falls ihr aber auf dem Weg noch was gesehen habt, dann meldet es uns gerne per WhatsApp oder auch per Telefon unter der 0355 4839 495.
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15: Nächstes Jahr steht hier was Großes an bei uns in der Lausitz, das Europäische Jugendmusical Festival. Das kommt hier in die Stadt, aber die Bewerbungen, die Castings, die laufen jetzt schon bald. Am 26. September, also nächstes Wochenende, ist es dann endlich soweit. Und alles zu dem Europäischen Jugendmusical Festival und auch zu den Castings, das erfahrt ihr hier gleich bei uns nach neuer Musik von Alex Warren mit Emerald Eyes und einem Klassiker von Matt Bianco.
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0: Das war Yeah Yeah für euch von Matt Bianco hier um 11.09 Uhr. Und jetzt sprechen wir über ein großes Event, was nächstes Jahr hier in Cottbus ansteht. It's Showtime heißt es dann nächstes Jahr nämlich in Cottbus. Das europäische Jugendmusical-Festival kommt hier zu uns in die Stadt und alle Musical-Begeisterten werden da zusammen auf einer Bühne stehen und einfach mal ihre Leidenschaft teilen. Das Festival ist zwar erst nächstes Jahr im Oktober, aber so eine Vorbereitung und die ganze Organisation, die braucht ja natürlich seine Zeit. Und bei dem Festival wird es dann Workshops, Auftritte und auch Wettbewerbe geben und am Ende gibt es natürlich auch einen Preis. Für Projektleiter Ronny Schröter gibt es also ganz viel zu tun und jetzt startet auch schon die Castingphase.
1: Es kann sich jeder bewerben, der halt gerne tanzt oder singt. Und ich sage ganz bewusst oder, also er muss nicht beides können. Grundvoraussetzung ist, dass zwei Titel getanzt werden oder gesungen werden und die Titel sollten unterschiedlich sein, also Ballade oder Abtempo. Und ja, jeder, der so tanz- und gesangswütig ist, kann sich da bewerben. Also es muss nicht jeder vom Kindermusical sein, es kann eben auch jeder vom Karnevalsverein sein oder Gesangsschüler oder was auch immer.
0: Und nebenbei läuft auch noch ein Song- und Dance-Contest. Da könnt ihr auch hingehen, wie der Name schon sagt, mit Gesang oder auch mit Tanz. Da werden dann auch noch einzelne Kandidaten für das Europäische Jugendmusical-Festival rausgepickt. Das Besondere an den Castings ist, dass ihr auch ein Feedback von einer Jury bekommt. Ja, aber wie läuft denn hier so ein Casting überhaupt ab?
1: Wie man das fast ein bisschen so von DSDS kennt, sage ich jetzt mal so. Also man meldet sich erstmal an und dann muss man natürlich ein Momentchen warten, bis man dran ist. Dann kann man sich präsentieren. Es ist ein öffentliches Casting. Also es gibt dann auch dort direkt Zuschauer. Also die Zuschauer sitzen dann so ein bisschen hinter der Jury. Und nachdem man seine zwei Songs präsentiert hat, gibt es eine kleine Auswertung. Also sprich, die Jury setzt sich erstmal zusammen, wertet das Ganze aus, gibt es ein kleines Feedback. Ja, und dann war es das erstmal auch schon. Wir zeichnen das Ganze auf. Also für alle die, die nicht aus der Lausitz kommen, haben wir ja natürlich auch die Chance geboten, sich am Song- und Dance-Contest zu beteiligen. Also wir wollen ja fürs Festival auch wissen, dass jemand aus der Schweiz kommt oder aus Italien oder was auch immer. Und die sollen sich natürlich auch bewerben können und dafür gibt es das Videocasting.
0: Gut, aber für alle, die hier jetzt wirklich vor Ort wohnen in Cottbus, wird da am 26. September gecastet, was das Zeug hält. Und wenn es euch an diesem Datum nicht passt, dann könnt ihr auch noch zum Casting am 8. November. Das findet in Hoyerswerda statt. Also wenn ihr das Zeug dazu habt, besonders gut singen oder vielleicht auch tanzen könnt oder auch eben beides zusammen, dann meldet euch doch an, um vielleicht nächstes Jahr auf der Bühne beim Europäischen Jugendmusical Festival in Cottbus zu stehen. Und in der besten Musik ist für euch Felix Yen und Jasmine Thompson mit ihrem Ain't Nobody. Schönen Samstag euch!

0: Samu Haber mit seinem Dancing with a Broken Heart. Und wenn ich mich nicht irre, hat er doch damals bei The Voice of Germany mitgemacht, oder? Darüber sprechen wir jetzt.
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0: Also wir sprechen hier nicht über Samu Haber, sondern über The Voice of Germany. Und sich auf so eine Bühne zu stellen, vor lauter fremder Menschen zu singen. Und als wäre das nicht genug, wird man auch direkt von großen Sängern Deutschlands bewertet. Da muss man sich, glaube ich, erstmal wirklich rantrauen. Und das machen eben die Kandidaten bei The Voice of Germany. Die neue Staffel, die hat erst vor kurzem begonnen und wir sind immer noch bei den Blind Auditions. Wer sich da jetzt diesmal durchsetzen kann und welchen Juror sie diesmal aussuchen, ob es Nico Santos ist, Ray Garvey oder vielleicht doch Shirin David, das seht ihr dann heute um 20.15 Uhr auf Pro7 The Voice of Germany. Und wenn ihr jetzt nicht so die Fans von The Voice of Germany seid oder generell von solchen Musiksendungen, dann habe ich hier was für euch, was auf Netflix läuft. Es gibt da so eine richtig spannende Miniserie, die relativ frisch draußen ist. Ein Vater wird wegen des Mordes an seinem Sohn inhaftiert. Den hat er aber tatsächlich nicht begangen. Er erfährt sogar, dass sein Sohn eigentlich noch am Leben ist. Und natürlich will er dann erfahren, was da jetzt genau passiert ist und bricht aus dem Gefängnis aus. Mehr dazu verrate ich nicht, was da alles passiert. Nur für dein Leben heißt die Serie und die gibt's auf Netflix.
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9: Auf dem Wetterradar sind jetzt doch so ein paar kleine Regenwölkchen hier rausgekommen. Die sollen aber auch ganz schnell wieder verschwinden. Also vielleicht bekommt ihr so ein paar kleine Tropfen ab später, zum späteren Nachmittag soll es aber dann nicht mehr regnen. Maximal 21 Grad heute für uns. 19 sind es jetzt in Cottbus, 19 messen wir auch aktuell in Vetschau und 19 auch in Galinchen. Wie gesagt, am Abend auch kein Regen hier auf meinem Wetterradar. Dafür aber morgen gibt es dann wirklich den ganzen Tag Regen. Am Vormittag starten wir mit einer großen Regenwolke hier über der Lausitz. Zum Nachmittag und Abend wird es dann ein bisschen weniger. Es sind trotzdem die ganze Zeit Schauer möglich, dazu auch windig.
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9: Es wird richtig geblitzt auf der A13. Einmal in Richtung Spreewald-Dreieck, Höhe Kittlitz bei Tempo 120. Dann haben wir noch einen Blitzer in Kittlitz an der Auffahrt auf die A13 bei Tempo 40. Und noch

0: 5. Gute Fahrt euch.
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0: Wenn ihr so ein neues Lebensmittel im Supermarkt seht und es kaufen möchtet, worauf guckt ihr da zuerst? Ich gucke beispielsweise, wie viel Zucker es drin hat, vielleicht auch manchmal auf die Kalorien. Und was mir dann auch mal ins Auge immer sticht, ist der Nutri-Score, der auf manchen Produkten so draufsteht. Da sind diese Buchstaben A bis E in diesen bunten Farben und ich wusste nie so richtig, was dieser Nutri-Score bedeutet. Ich glaube, ich bin auch nicht die Einzige, die nicht so wirklich weiß, was dahinter steckt. Und deswegen sprechen wir hier gleich bei Irgendwas mit Fitness über den Nutri-Score, was der genau bedeutet und wie der überhaupt gelesen werden sollte. Jetzt neue Musik für euch von Stella Lefty mit Boston. Schönen Samstag.
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0: Oh,

0: Klassiker hier auf Radio Cottbus, Mark mit Want to Make Her Happy. 11.39 Uhr jetzt hier.
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0: Wenn ihr beispielsweise nach dem Feierabend oder auch am Wochenende einkaufen geht, dann habt ihr auch wahrscheinlich so eure Standardrunde und auch die Produkte, zu denen ihr eigentlich immer greift. Weil ihr einfach wisst, das schmeckt euch. Aber hin und wieder entdeckt man ja auch mal was Neues und guckt sich die Verpackung auch an. Und der Blick, der fällt da beispielsweise auch auf den Nutri-Score. Den gibt es ja mittlerweile auf ganz, ganz vielen verschiedenen Lebensmitteln. Das ist so eine kleine Skala, die ganz unten in der Ecke ist mit den Buchstaben von A bis E. Und mit diesen soll bewertet werden, wie gesund das Produkt ist. Ja, das kann ja aber eigentlich vieles heißen. Was genau sagt uns denn jetzt wirklich der Nutri-Score? Wir haben nachgefragt bei unserem Gesundheitsexperten Thomas Krokor.
3: Der Nutri-Score ist im Grunde genommen eine Hilfestellung für den Einkaufenden dahingehend, dass eben Faktoren, die negativ auf die Nahrung wirken, gegenüber den positiv beurteilten Faktoren gegeneinander verrechnet werden und dadurch von A bis E eben sozusagen kategorisiert sind, wobei A dann grün und besonders günstig ist. Zum Beispiel, wenn die Nahrung ballaststoffreich ist, wenn sie eben eiweißreich ist, gegenüber einer hohen Energiedichte und wenn die Lebensmittel stark verarbeitet sind. Das sind, wie gesagt, Negativfaktoren und das wird eben verrechnet.
0: Ja, also so grob kann sich, glaube ich, jeder von uns vorstellen, welche Faktoren oder welche Lebensmittel jetzt eher gut oder eher schlecht sind. Im Endeffekt ist halt jeder für jeden von uns individuell und auch das, was uns gut tut. Und nur weil auf der Verpackung ein großes A draufsteht, heißt es nicht, dass es automatisch nur gute Sachen sind, die da drin sind. Warum brauchst du denn eigentlich überhaupt diesen Nutri-Score dann?
3: Ich dachte anfangs immer, ist es reines Kommerz? Ist es ein Wettbewerb? Ja, vielleicht wird es dafür mitverwendet, weil ich natürlich nicht verpflichtet bin, ihn auszuweisen. Ich denke mir immer, diejenigen, die ihn nicht ausweisen, haben vielleicht auch Gründe dafür. Und die, die ihn ausweisen, ja, die haben das vielleicht auch extra auf die erste Seite gepackt und groß dargestellt, weil sie natürlich da den Verkauf auch damit forcieren wollen.
0: Ja, das stimmt, sagt Thomas Krokor. Grundsätzlich gilt, den Nutri-Score von Lebensmitteln zu vergleichen, lohnt sich am meisten, wenn es ähnliche Produkte sind. Also beispielsweise verschiedene Sorten von Müsli, aber einen Salat jetzt mit einer Packung Kekse zu vergleichen, das bringt jetzt nicht wirklich was. Ganz verkehrt ist der Nutri-Score deshalb aber nicht.
3: Also der Nutri-Score ist definitiv eine Orientierung. Ich sollte aber im Weiteren gucken, was brauche ich denn überhaupt in meiner Ernährung? Ich brauche einen Ernährungsplan und dann kann ich gucken, die ausgewählten Produkte, die ich brauche im Nutri-Score, dann kann ich sie untereinander natürlich vergleichen und ich muss insgesamt natürlich dann auch wie immer auf die entsprechende Menge achten, dass ich dann jetzt nicht nur, weil es A ist, besonders viel A esse, weil das ist genauso albern.
0: Also, wenn ihr das nächste Mal einkaufen seid, vielleicht was Neues kaufen wollt und euer Blick auf den Nutri-Score fällt, dann wisst ihr jetzt hoffentlich, was der genau bedeutet und wie ihr den gut bewerten könnt. Danke dir, Thomas, für die Einblicke.
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2: Die einzige Möglichkeit, Zeit zu haben, ist, sich die Zeit zu nehmen. Nimm dir Zeit zur Arbeit. Das ist der Weg zum Erfolg. Nimm dir Zeit zum Schlafen. Das erneuert die Kräfte für Leib und Seele. Nimm dir Zeit nachzudenken, das ist die Quelle des reichen Tuns. Nimm dir Zeit freundlich zu sein, das ist die Brücke zum Anderen. Nimm dir Zeit zum Träumen, das ist der Weg zu den Sternen. Nimm dir Zeit zum Beten, das ist die größte Kraft des Lebens. Nimm dir Zeit für Menschen, das ist wichtiger als viele Dinge. Nimm dir Zeit für Gott, denn ohne ihn ist jede Zeit verlorene Zeit. In der Bibel steht: Kauf die Zeit aus, denn es ist böse Zeit.
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10: Überwiegend trocken hier bei uns in der Lausitz. Hier und da können vielleicht so ein paar kleine Tropfen jetzt vom Himmel fallen. Maximal 21 Grad gibt es heute für uns und die haben wir auch schon vielerorts erreicht. 20 in Cottbus, 21 messen wir in Lübbenau und 20 sind es gerade in Spremberg. Später soll die Sonne auch noch mal kurz und ein bisschen rauskommen und später kündigen sich auch keine Regenschauer mehr an. Dafür gibt es aber ordentlich Regen morgen, maximal 20 Grad. Es fängt schon am Vormittag an zu regnen und es zieht sich bis in den Abend hinein. Es wird auch ordentlich windig morgen.
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11: Ich bin Thomas Bleskin. Autofahrer in Deutschland sollen angesichts der hohen Spritpreise kurzfristig mit einem neuen Tankrabatt entlastet werden. Dieser soll bis Ende des Jahres gelten. Angestrebt wird laut einer Mitteilung der Bundesregierung, dass der Preisnachlass auf Kraftstoffe Anfang Oktober umgesetzt wird.
12: Um bis zu 17 Cent könnte der Spritpreis für Autofahrerinnen, Speditionsinhaber und Handwerker sinken, wenn der Tankrabatt ab Oktober wieder aktiviert ist. Je nachdem, wie viel der staatlichen Maßnahmen die Kraftstoffkonzerne weiterreichen. Ende Dezember endet der Tankrabatt nach jetzigem Stand dann und es startet im Januar ein Spritpreisdeckel in Absprache mit den Konzernen. Die Kosten für den Tankrabatt werden auf 2,5 Milliarden Euro veranschlagt. Lea Matschulat, Nachrichtenredaktion.
11: Einen Tag vor den Wahlen in Mecklenburg-Vorpommern und Berlin werben die Parteien noch einmal um Stimmen. In Mecklenburg-Vorpommern sind heute vor allem AfD und Grüne mit größeren Kundgebungen unterwegs. In Berlin schließen CDU und BSW ihren Wahlkampf ab. Viele Wähler haben sich noch gar nicht endgültig entschieden, wem sie ihre Stimme geben. In Mecklenburg-Vorpommern waren laut ZDF-Politbarometer zuletzt 21% der Befragten unsicher, in Berlin sogar 23%. Deutschland hatten den USA Dutzende Tarnkappenjets vom Typ F-35 bestellt. Am Abend wurde in den USA im Beisein von Verteidigungsminister Pistorius der erste fertige Kampfjet für Deutschland präsentiert.
13: Verteidigungsminister Pistorius sprach von einer neuen Ära mit dem modernsten Kampfflugzeug der Welt. Die Bundesregierung will 35 der Maschinen für 10 Milliarden Euro kaufen. Das Flugzeug soll die überalterte Tornado-Flotte ablösen und dann einen wichtigen Teil zur Abschreckung beitragen. Die Ausbildung von Piloten und Technikern in den USA hat in diesem Jahr begonnen. Anne Pollmann, New York.
11: Googles KI-Software Gemini ist bei Sicherheitstests in Computersysteme anderer Unternehmen eingedrungen. In einem Fall erriet sie Passwörter, in zwei weiteren fand sie Zugangsdaten in einer Datenbank. Nach Angaben von Google entstand kein Schaden. Die Angriffe seien beendet worden, sobald die KI erkannt habe, dass es sich um echte Systeme handelt. Ähnliche Vorfälle hatte es zuvor bei OpenAI, Anthropic und Meta gegeben.
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10: Freie Fahrt hier auf den Straßen in der Lausitz. Es wird aber richtig geblitzt. Auf der A13, da haben wir einen Blitzer. Einmal auf der A13 Richtung Spreewalddreieck, Höhe Kittlitz. Und nochmal auf der A13 direkt im Spreewalddreieck von Cottbus aus in Richtung Berlin bei Tempo 80. Noch ein Blitzer, der steht in Kittlitz an der Auffahrt auf die A13 bei Tempo 40. Und dann kommen noch die Blitzeranhänger dazu. Zwei davon in Cottbus, in der Bahnhofstraße und in der Elisabeth-Wolf-Straße. Dann haben wir noch einen Blitzeranhänger in Doberlug-Kirchhain in der Bahnhofsallee. Weitere Blitzeranhänger auch auf der A13 Richtung Dresden, kurz hinter Kittlitz. Zwischen Mukro und Großluja steht noch einer. Und der letzte, der steht in Jenschwalde und blitzt da in Richtung Tower. Fahrt vorsichtig und habt eine gute Fahrt.
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16: Hallo, willkommen zu den Top 20 Hörercharts. Macht's euch bequem, wir fahren heute einmal quer durch Pop, Dance und Ohrwurmgefahr. Eure 20 meistgewünschten Hits dieser Woche sind wieder da, ermittelt aus euren Musikwünschen und dem Voting. So, wir haben einen frischen Neuanstieg von Gracie Abrams, neue Sommersounds von Shakira. Wenn bei uns Herbst und Winter ist, hat Shakira in Südamerika Sommer. Na und ganz oben muss Nico Santos heute beweisen, ob er die Nummer 1 wirklich festhalten kann oder ob ihm jemand ganz elegant den Chartthron unter dem Mikrofon wegzieht. Wir starten gleich bei Platz 20 und zählen uns dann Stück für Stück bis zur Nummer 1. Vorher schauen wir wie immer zurück.
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16: Das waren die besten 3 der Vorwoche. Mit Chico, die Jugorja auf Platz 3. I knew it, I knew you. Taylor Swift auf der 2. Nico Santos an der Spitze. Why don't you stay?
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16: Wir starten durch mit Gracie Abrams. Look at my life.

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0: Geht ein bisschen ab jetzt in dieser Woche für Christy Sarandi. Da kann er nicht meckern, schon 12 Wochen bei uns. Diese Woche auf 19, Good Old Days.
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0: Zuverlässig liefert sie uns immer die Hymnen für den Fußball. Waka Waka, Hips Don't Lie und Die Die, der Sommer diesen Jahres. Shakira steht wieder auf der Matte, hat Neues dabei. An ihrer Seite ihr Landsmann, auch aus Kolumbien, Maluma. Unser erster Hitvorschlag, Agua.

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1: Ist ja schon fast Hitparaden-Rentner hier bei uns, Harry Styles. 25 Wochen American Girls, in dieser auf 17. Davor hatten wir Sorry Papi, Becky G hat's gesungen, Topic hat's produziert. Gleich Neues von Robbie Williams, hier nach Olivia Rodrigo.
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1: Drop Dead.

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6: Gleich beamen wir uns zurück ins 1983, erinnern an damals. Vorher 2 brandaktuelle Songs, die nächsten beiden Platzierungen. Auf 14 Fever Dream, Alex Warren. Jetzt davor Martin Garrix und Ed Sheeran. Repeat it.
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auch wieder so ein Jahr des Michael Jackson. 6 Hitsingles in einem Jahr, das schaffte bisher kein anderer Künstler. Er sanierte damit die etwas angeschlagene Plattenindustrie und inspirierte andere Stars wie zum Beispiel Prince und Lionel Richie. In Deutschland war noch einige Monate die neue deutsche Welle in allen Medien angesagt, zum Beispiel in den Verkaufscharts auf Platz 1 am Anfang des Jahres 83.

90 eingefallen. Heute lebt der Fußballfan Peter Schilling in München und schreibt hin und wieder ein Buch, wird auch nach wie vor für Firmenfeiern und kleinere Konzerte gebucht. Auch 83, Nena präsentiert ihren ersten Knaller, 99 Luftballons. Die Idee zum Song hatte der Gitarrist der Band während eines Rolling Stones Konzerts in Berlin, als hunderte Luftballons aufstiegen. 1983, Miley Cyrus und Usher wurden gerade erst geboren. Sylvester Stallone spielt zum ersten Mal Rambo und im selben Jahr, heute vor 43 Jahren, stand diese Nummer hier ganz oben in den Charts. Casey and the Sunshine Band mit Give It Up. Platz 1 damals in England, kommt jetzt

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1: Unverkennbare Stimme aus Los Angeles. Miley Cyrus war's. Ihr neues Album ist draußen. Bass Perseverates mit der neuen Single Let's Get Married. Das war unser Hit-Tipp Nummer 2. Den ersten Hitvorschlag hat uns Shakira geliefert. Agua heißt die neue Single. Das hier ist ihr großer Sommerhit diesen Jahres. Stand damit bei uns auch wochenlang auf 1. Hier ist Die Die momentan.

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1: Hit-Tipp. Unser dritter Hitvorschlag, ganz stimmgewaltig. Außerdem treffen hier Generationen aufeinander. Zum einen Chaka Khan aus Chicago, hatte schon seit den 70ern Welthits, wie zum Beispiel Ain't Nobody. Mit von der Partie Sia aus Australien. Sie kennen wir natürlich von Beide waren nun erstmals gemeinsam im Studio und haben jetzt diesen coolen Song released. Chaka Khan und Sia, Cool You Down.

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1: Klettert von 13 auf 7 in dieser Woche. Kamrat, Love Sober. Teddy Swims hatten wir davor, Mr. Know-It-All. Aktuell auf Platz 8. Hier sind die Top 20. Von euch abgestimmt und gewünscht in den letzten Tagen. Wir sind schon bei
0: Platz 6.
1: Gujel, Moving to the Sun.

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8: Letzte Woche stand er erstmals an der Spitze, Nico Santos, war Don't You Stay. Wen habt ihr heute auf die 1 gewählt? Das erfahren wir noch in der nächsten halben Stunde. Es kommt Neues von Clean Bandit und die letzten 5 Platzierungen. Los geht's!

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0: 15 Wochen schon bei uns, stand einige davon auf Platz 1. Taylor Swift, I knew it, I knew you, in dieser Woche auf Platz 4.
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1: Hit-Tipp. Vor ziemlich genau 10 Jahren im Geschäft, die Band Clean Bandit aus London. Mit River B ging's los damals. Jess Glynn war die Sängerin. Ein Dutzend Chart-Hits folgten und das hier ist ihre brandneue Single Company. Zusammen mit Chloe und Omah Lay. Übrigens ein Vorgeschmack aufs kommende Album.

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1: Das waren sie, die 20 erfolgreichsten von euch meistgewünschten Hits der vergangenen Tage. Wir sind angekommen beim Chartthron auf Platz 1. Zum zweiten Mal Nico Santos, der meistgewünschte Hit bei uns im Programm momentan. Why Don't You Stay?
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2: Platz

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6: In der Lausitz haben wir heute richtig schönen Sonnenschein. Es sind fast keine Wolken am Himmel aktuell und man sieht den blauen Himmel. Gegen Nachmittag ziehen dann aber noch ein paar Wolken auf. Regnen soll es aber nicht. Insgesamt gibt es heute 9 Sonnenstunden und die Temperaturen steigen auf bis zu 21 Grad.
5: Es ist 14 Uhr. 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
7: Ich bin Jan-Henner Reitze. Für alle, die tanken, soll es ab Oktober wieder eine kleine Entlastung von den gestiegenen Preisen geben. Rechnerisch von 17 Cent pro Liter Diesel oder Benzin. Die Bundesregierung will den Tankrabatt wieder in Kraft setzen, bis Ende Dezember. Danach ist ein Spritpreisdeckel geplant.
8: 2,5 Milliarden Euro. Mit dieser Summe rechnet die Bundesregierung, um den Tankrabatt zu finanzieren, und die Hälfte der Kosten sollen die Länder übernehmen. Weder für die Länder noch für den Bundeshaushalt leicht zu stemmen. Doch es geht allen darum, die Verbraucher zu entlasten. Dass durch den Tankrabatt alle an der Zapfsäule etwas sparen, kritisiert unter anderem die Verbraucherzentrale. Wichtiger wäre, konkret diejenigen zu entlasten, die im Alltag wenig Geld zur Verfügung haben, heißt es von den Kritikern. Lea Matschullat, Nachrichtenredaktion.
7: Krankenkassen sollen Versicherte auch in Zukunft über Beitragserhöhungen aktiv informieren müssen. Mit dem Sparpaket im Gesundheitsbereich hatte die Politik gerade beschlossen, die Informationspflicht per Brief abzuschaffen. Das löste Kritik aus. Gesundheitsminister Carsten Linnemann hat jetzt eine neue Informationspflicht angekündigt. Nicht unbedingt schriftlich. Kassen sollen auch digital, etwa per App, über Beitragserhöhungen informieren können. Bei Sicherheitstests von künstlicher Intelligenz ist wieder ein Fall bekannt geworden, bei dem ein System in fremde Computer eingedrungen ist. Diesmal betrifft es die Google-KI-Software Gemini.
9: Konkret geht es um 3 Vorfälle aus dem Mai. In einem Fall erriet Gemini Passwörter, um Zugang zu einem geschützten System zu bekommen. In 2 weiteren fand die KI Zugangsdaten für eine Datenbank. Nach Angaben von Google entstand dabei kein Schaden. Die KI habe die Angriffe beendet, sobald sie erkannte, dass es sich nicht um Testsysteme, sondern echte Unternehmensrechner handelte. In der jüngeren Vergangenheit hatte es schon ähnliche Vorfälle bei den KI-Anbietern OpenAI, Anthropic und Meta gegeben. Thomas Bleskin, Nachrichtenredaktion.
7: Mit dem traditionellen Anstieg ist in München das Oktoberfest offiziell eröffnet worden. Der neue Oberbürgermeister Dominik Krause zapfte das erste Fass Bier mit 2 Schlägen an. Die erste Maß reichte er dann Ministerpräsident Markus Söder. In den kommenden beiden Wochen werden 6 Millionen Besucher erwartet.
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2: 19. September 2010. Israel Kamaka Vivo Ole ist mit Over the Rainbow neu in den Charts. Kamaka Vivo Ole ist Hawaiianer. Er beginnt Anfang der 90er eine Solo-Karriere als Musiker. 1993 bringt er dann den Song Over the Rainbow auf dem Album Facing Future raus. Kamaka Vivo Ole ist aber nicht nur als Sänger tätig, er setzt sich auch für die Bürger seines Landes ein. Außerdem arbeitet er sehr aktiv in der Bewahrung der hawaiianischen Sprache und engagiert sich für die Unabhängigkeit Hawaiis. Allerdings geht es ihm gesundheitlich nicht besonders gut. Er leidet an Fettsucht. In seinen schwersten Zeiten wiegt er unfassbare 343 Kilogramm. Daher nennen ihn die Hawaiianer liebevoll The Gentle Giant, also den sanften Riesen. 1997 dann stirbt er an seiner Fettleibigkeit. 13 Jahre nach seinem Tod wird ein deutscher Musikmanager auf den Song aufmerksam, kauft die Rechte und veröffentlicht Over the Rainbow in Deutschland neu. Der wunderbare Song mit der einzigartigen Stimme schafft es prompt auf Platz 1 und bleibt geschlagene 61 Wochen lang gelistet.

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13: In der Lausitz haben wir heute richtig schönen Sonnenschein. Es sind fast keine Wolken am Himmel aktuell und man sieht den blauen Himmel. Gegen Nachmittag ziehen dann aber noch ein paar Wolken auf. Regnen soll es aber nicht. Insgesamt gibt es heute 9 Sonnenstunden und die Temperaturen steigen auf bis zu 21 Grad.
12: Es ist 15 Uhr. 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
14: Ich bin Jan-Henner Reitze. Um versprochene Entlastung wegen der wieder hohen Spritpreise zu schaffen, kommt der Tankrabatt zurück. Bundesregierung und Bundesländer haben sich geeinigt, dass es von Oktober bis Ende des Jahres wieder eine rechnerische Steuerentlastung von knapp 17 Cent pro Liter Benzin und Diesel geben soll. Verbraucherschützer und Sozialverbände kritisieren, dass die Entlastung nicht zielgenau bei denen ankomme, die es nötig hätten, sondern bei allen, die tanken. Einen Tag vor der Landtagswahl in Mecklenburg-Vorpommern und der Abgeordnetenhauswahl in Berlin werben alle Parteien noch einmal um Stimmen. Der Wahlkampf geht mit verschiedenen Abschlussveranstaltungen zu Ende.
15: Viele Wähler haben sich noch gar nicht endgültig entschieden, wem sie ihre Stimme geben. In Mecklenburg-Vorpommern waren laut ZDF-Politbarometer zuletzt 21% der Befragten unsicher, in Berlin sogar 23%. Im Nordosten liefern sich SPD und AfD ein enges Rennen um Platz 1. Die Grünen müssen um den Einzug in den Landtag bangen. In Berlin liegt die Linke laut Umfragen Kopf an Kopf mit der CDU und das BSW hofft noch auf den Sprung über die 5%-Hürde. Thomas Bleskin, Nachrichtenredaktion.
14: Im Streit um Grönland soll es eine Einigung zwischen den USA und Dänemark geben. US-Präsident Donald Trump erklärte, dass die USA damit weitreichende Befugnisse und Kontrolle über Grönland bekommen würden. Dänemark und Grönland haben das nicht bestätigt und noch nichts zum Inhalt des Abkommens gesagt. Auch unterschrieben ist demnach noch nichts. Das Oktoberfest in München ist offiziell eröffnet. Der neue Oberbürgermeister Dominik Krause von den Grünen hat heute Mittag das erste Fass Bier angezapft.
16: Zapft es auf eine friedliche Wiesen!
17: Oberbürgermeister Krause hat den Anstich mit 2 Schlägen geschafft und kann sich damit zufrieden zeigen. Der Druck war immerhin groß. Sein Vorgänger Dieter Reiter hatte im letzten Jahr ebenfalls 2 Schläge gebraucht. Genau hingeguckt wurde freilich auch bei der Übergabe der ersten Mass an Ministerpräsident Söder. Der ist den Grünen bekanntlich ja nicht so grün. Heute aber gemeinsames Lächeln, ganz nach dem Motto, auf eine friedliche Wiesen. Aus München, Joshua Heise.
14: Das Oktoberfest dauert 2 Wochen. Es werden 6 Millionen Besucher erwartet.
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2: Wenn ihr heute Abend noch nichts vorhabt, dann könntet ihr ja mal eine Runde Fernseh schauen. Ein Vulkan spuckt Feuer, die Erde bebt und mittendrin rennen Dinosaurier um ihr Leben. In Jurassic World, das gefallene Königreich, steht die Insel Isla Nublar kurz vor der Zerstörung. Owen und Claire kehren deshalb zurück. Sie wollen die letzten Dinos retten. Doch schnell wird klar, nicht nur der Vulkan ist gefährlich. Denn einige der Urzeitriesen landen plötzlich da, wo sie ganz sicher nicht hingehören, mitten unter den Menschen. Wie das Ganze ausgeht, das könnt ihr euch heute Abend um 20.15 Uhr auf Sat.1 anschauen. Wenn ihr lieber was zusammen mit euren Kiddies schauen wollt, Clara bekommt zu Weihnachten einen Nussknacker geschenkt. Der wird aber auf einmal lebendig und nimmt sie dann mit in eine magische Welt. Dort treffen die beiden auf Feen, jede Menge Zauber und einen bösen Mäusekönig. Ja, und der macht ihnen das Abenteuer nicht gerade leicht. Das Ganze gibt's zu sehen in Barbie und der Nussknacker. Ja, und der Film ist erst diese Woche auf Netflix hinzugefügt worden.
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7: Es schieben sich langsam ein paar Wolken vor die Sonne, regnen soll es heute aber nicht mehr. Dafür gibt es insgesamt bis zu 9 Stunden Sonnenschein. Draußen ist es auch ein bisschen windig. Wenn ihr mal nach draußen müsst, nehmt also am besten eine Jacke mit. Es kann nämlich ein bisschen frischer sein.
6: Es ist 16 Uhr. 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
8: Ich bin Jan-Henner Reitze. Der Tankrabatt kommt zurück. Wegen der hohen Spritpreise will die Bundesregierung diese Entlastung von Oktober bis Dezember wiederholen. Danach soll ein Spritpreisdeckel kommen.
9: Der Tankrabatt ist eine Kombi aus einem Absenken der Energiesteuer und der Mehrwertsteuer. Das wären 17 Cent weniger für den Liter Diesel und Benzin. Und profitieren sollen Autofahrer, Handwerker, Pflegedienste und Co. von Oktober bis Ende Dezember. Zu breit gestreut, sagen Kritiker wie etwa der Sozialverband. So würden auch die entlastet, die sich die hohen Kraftstoffpreise leisten könnten. Ab Januar soll es dann einen Spritpreisdeckel geben. Dafür notwendig ist erst eine Absprache mit den Mineralölkonzernen. Lea Matschulat, Nachrichtenredaktion.
8: Im Streit um Grönland haben die USA und Dänemark einen Durchbruch verkündet. Unterschrieben werden soll ein Abkommen voraussichtlich kommende Woche. Was drinsteht, ist noch unklar. Die Darstellungen von US-Präsident Donald Trump und die aus Dänemark unterscheiden sich.
10: Trump hatte etwas voreilig von einem schon besiegelten Abkommen geschrieben. Die USA könnten fortan tun, was immer nötig sei, um Grönland zu verteidigen, postete Trump. Man habe dauerhafte Kontrolle über die Sicherheit und alle anderen Belange in Grönland. Die dänische Regierung teilte mit, man erwarte bei der UN-Generalversammlung in New York nächste Woche einen Deal zu unterzeichnen, der aber noch parlamentarischen Segen brauche. Die Vereinbarung respektiert demnach die Souveränität des dänischen Königreichs und die Selbstbestimmung der Grönländer. Tina Eck, USA.
8: Am S-Bahnhof Bornholmer Straße in Berlin ist ein Auto von einer Brücke ins Gleisbett gestürzt. Der Fahrer kam bei dem Unfall in der Nacht ums Leben. Warum er die Kontrolle über sein Auto verloren hat, wird noch untersucht. Es war gegen zwei Poller und den Fahrbahnrand geprallt und über das Geländer der Brücke geschleudert worden. Und zum Fußball. In der zweiten Bundesliga hat Nürnberg zumindest vorerst die Tabellenführung übernommen durch ein 1:0 beim Karlsruher SC. Hertha kann im Abendspiel heute Abend bei Dynamo Dresden noch wieder vorbeiziehen. Außerdem gewannen Kaiserslautern zu Hause 1:0 gegen Braunschweig. Kiel und Osnabrück trennten sich 1:1 unentschieden.
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2: 19. September 1991. Roxette sind mit The Big L neu in den Charts. Die Nummer gehört zu den Songs auf Roxettes Erfolgalbum Joyride. Hier geht's um das, was wohl jeder wenigstens einmal erleben will. Die ganz, ganz große Liebe, die einen völlig verrückt im Kopf macht. Roxette-Sänger Pierre Gasly beschreibt die Frau, von der er singt, als ein Wunder, als das Wasser und die Luft, die er braucht zum Überleben. Marie Frederiksen singt im Song immer wieder von dem ganz bestimmten Ausdruck in seinem Gesicht, wenn er von dieser bestimmten Person spricht. Heillos romantisch, dieser Song. Und bei dieser Nummer hat Europa den USA auch was voraus. Es gibt zwar einen kleinen Remix von The Big L auf ein paar verschiedenen Versionen der Single-CD, Roxette bringt den Song dort aber nie wirklich raus. Und so können wir dieses kleine Stück Roxette ganz für uns alleine genießen, bis das Internet den Song irgendwann nach Amerika bringt. Aber das steht auf einem anderen Blatt.

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12: Es schieben sich langsam ein paar Wolken vor die Sonne, regnen soll es heute aber nicht mehr. Dafür gibt es insgesamt bis zu 9 Stunden Sonnenschein. Draußen ist es auch ein bisschen windig. Wenn ihr mal nach draußen müsst, nehmt also am besten eine Jacke mit. Es kann nämlich ein bisschen frischer sein.
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13: Ich bin Jan-Henner Reitze. Die von Bundesregierung und Bundesländern geplante Neuauflage des Tankrabatts stößt bei Verbraucherschützern, Sozialverbänden und der Opposition auf Kritik. Unter anderem, weil die vorgesehene rechnerische Steuerentlastung von 17 Cent pro Liter Benzin oder Diesel nicht zielgenau sei.
14: Bund und Länder wollen das Paket bis zum 1. Oktober umsetzen. Der Tankrabatt soll über eine Senkung der Energiesteuer auf Benzin und Diesel finanziert werden. Dafür sind rund 2,5 Milliarden Euro vorgesehen. Verbraucherschützer und Sozialverbände fordern stattdessen vor allem Hilfen für Haushalte mit kleinen und mittleren Einkommen. Die Linke und die Grünen verlangen außerdem eine Übergewinnsteuer für Mineralölkonzerne. Greenpeace warnt, ein Teil der Entlastung kann sonst bei den Konzernen landen. Neben dem Tankrabatt will die Bundesregierung spätestens ab Januar 2027 auch einen Spritpreisdeckel einführen, als Kriseninstrument und nicht dauerhaft. David Riemer, Nachrichtenredaktion.
13: Krankenkassen sollen Versicherte auch in Zukunft über Beitragserhöhungen aktiv informieren müssen. Mit dem Sparpaket im Gesundheitsbereich hatte die Politik eigentlich gerade beschlossen, die Informationspflicht per Brief abzuschaffen. Das löste Kritik aus. Bundesgesundheitsminister Carsten Linnemann hat jetzt in der Rheinischen Post doch wieder eine neue Informationspflicht angekündigt. Nicht unbedingt schriftlich. Kassen sollen auch digital etwa per App über Beitragserhöhungen informieren können. Bei Sicherheitstests von künstlicher Intelligenz ist wieder ein Fall bekannt geworden, bei dem ein System in fremde Computer eingedrungen ist. Diesmal betrifft es die Google-KI-Software Gemini.
15: Konkret geht es um 3 Vorfälle aus dem Mai. In einem Fall erriet Gemini Passwörter, um Zugang zu einem geschützten System zu bekommen. In 2 weiteren fand die KI Zugangsdaten für eine Datenbank. Nach Angaben von Google entstand dabei kein Schaden. Die KI habe die Angriffe beendet, sobald sie erkannte, dass es sich nicht um Testsysteme, sondern echte Unternehmensrechner handelte. In der jüngeren Vergangenheit hatte es schon ähnliche Vorfälle bei den KI-Anbietern OpenAI, Anthropic und Meta gegeben. Thomas Bleskin, Nachrichtenredaktion.
13: Weil dort nicht genehmigte Drohnen gesichtet wurden, ist in der Nacht der Betrieb am Flughafen Luxemburg vorübergehend eingestellt worden. 19 Flüge, die eigentlich dort landen sollten, wurden umgeleitet. Noch wird überprüft, wo die Drohnen hergekommen sind.
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2: Seit Anfang des Jahres hat Ellie Goulding immer mal wieder neue Songschnipsel veröffentlicht. Erst auf TikTok, als sie sich ihre neue Musik angehört hat. Und dann auch im Mai, indem sie einen neuen Song angekündigt und auch direkt live gesungen hat. Jetzt ist es endlich draußen, ihr neues Album. I Know Too Much heißt es, also auf Deutsch Ich weiß zu viel. 18 Songs gibt's da drauf. Wir haben es gleich mal zu unserem Album der Woche gemacht und hören uns da jetzt die ganze Woche durch. Das erste Lied, das sie auch live gesungen hat, heißt Black Prada Dress. Ja, und im Song geht's nicht um Dress, also um Kleid, sondern um die kritische Stimme in unserem Kopf. Wir hören jetzt rein in Black Prada Dress.
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7: Die Temperaturen in der Lausitz sinken ja jetzt langsam. Heute gab es Höchstwerte von bis zu 21 Grad. In der Nacht kann es aber runtergehen auf bis zu 9 Grad. Also ziemlich kühl. Dazu gibt es gerade noch einen Mix aus Sonne und Wolken. Richtung Nacht ziehen sich die Wolken dann aber zusammen. Und morgen kann es dann auch regnen. Dazu gibt es Höchstwerte von 18 Grad.
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8: Ich bin Jan-Henner Reitze. Für alle, die tanken, soll es ab Oktober wieder eine Entlastung von den gestiegenen Preisen geben, rechnerisch von 17 Cent pro Liter Diesel oder Benzin. Die Bundesregierung will den Tankrabatt wieder in Kraft setzen, bis Ende Dezember. Danach ist ein Spritpreisdeckel geplant.
9: Der Tankrabatt ist eine Kombi aus einem Absenken der Energiesteuer und der Mehrwertsteuer. Das wären 17 Cent weniger für den Liter Diesel und Benzin. Und profitieren sollen Autofahrer, Handwerker, Pflegedienste und Co. von Oktober bis Ende Dezember. Zu breit gestreut, sagen Kritiker wie etwa der Sozialverband. So würden auch die entlastet, die sich die hohen Kraftstoffpreise leisten könnten. Ab Januar soll es dann einen Spritpreisdeckel geben. Dafür notwendig ist erst eine Absprache mit den Mineralölkonzernen. Lea Matschulat, Nachrichtenredaktion.
8: Im Streit um Grönland soll es eine Einigung zwischen den USA und Dänemark geben. US-Präsident Donald Trump erklärte, dass die USA damit weitreichende Befugnisse und Kontrolle über Grönland bekommen würden. Dänemark und Grönland haben das nicht bestätigt und noch nichts zum Inhalt des Abkommens gesagt. Auch unterschrieben ist demnach noch nichts. Das Oktoberfest in München ist offiziell eröffnet. Der neue Oberbürgermeister Dominik Krause von den Grünen hat heute Mittag das erste Bierfass angezapft.
10: Und zapft es auf eine friedliche Wiesen!
11: Oberbürgermeister Krause hat den Anstich mit 2 Schlägen geschafft und kann sich damit zufrieden zeigen. Der Druck war immerhin groß. Sein Vorgänger Dieter Reiter hatte im letzten Jahr ebenfalls 2 Schläge gebraucht. Genau hingeguckt wurde freilich auch bei der Übergabe der ersten Mass an Ministerpräsident Söder. Der ist den Grünen bekanntlich ja nicht so grün. Heute aber gemeinsames Lächeln, ganz nach dem Motto, auf eine friedliche Wiesen. Aus München, Joshua Heise.
8: Das Oktoberfest dauert 2 Wochen. Es werden 6 Millionen Besucher erwartet. Und zum Fußball. In der Bundesliga hat Freiburg den Sprung zurück an die Tabellenspitze verpasst und ist nach einem 2:2 bei Eintracht Frankfurt jetzt Zweiter hinter Bayern München. Dortmund kann durch einen Sieg gleich im Abendspiel beim VfB Stuttgart noch Platz 1 übernehmen. Außerdem spielten heute schon Gladbach-Mainz 3:4, Hamburg-Köln 2:1 und Bremen-Augsburg 3:2.
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1: Die Temperaturen in der Lausitz sinken ja jetzt langsam. Heute gab es Höchstwerte von bis zu 21 Grad. In der Nacht kann es aber runtergehen auf bis zu 9 Grad. Also ziemlich kühl. Dazu gibt es gerade noch einen Mix aus Sonne und Wolken. Richtung Nacht ziehen sich die Wolken dann aber zusammen. Und morgen kann es dann auch regnen. Dazu gibt es Höchstwerte von 18 Grad.
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2: Ich bin Jan-Henner Reitze. Die von Bundesregierung und Bundesländern geplante Neuauflage des Tankrabatts stößt bei Verbraucherschützern, Sozialverbänden und der Opposition auf Kritik. Unter anderem, weil die vorgesehene rechnerische Steuerentlastung von 17 Cent pro Liter Benzin oder Diesel nicht zielgenau sei.
3: Bund und Länder wollen das Paket bis zum 1. Oktober umsetzen. Der Tankrabatt soll über eine Senkung der Energiesteuer auf Benzin und Diesel finanziert werden. Dafür sind rund 2,5 Milliarden Euro vorgesehen. Verbraucherschützer und Sozialverbände fordern stattdessen vor allem Hilfen für Haushalte mit kleinen und mittleren Einkommen. Die Linke und die Grünen verlangen außerdem eine Übergewinnsteuer für Mineralölkonzerne. Greenpeace warnt, ein Teil der Entlastung kann sonst bei den Konzernen landen. Neben dem Tankrabatt will die Bundesregierung spätestens ab Januar 2027 auch einen Spritpreisdeckel einführen, als Kriseninstrument und nicht dauerhaft. David Riemer, Nachrichtenredaktion.
2: Der NATO-Militärausschuss wird künftig vom ranghöchsten Soldaten Deutschlands geführt. Generalinspekteur Carsten Breuer wurde bei einer Sitzung des Gremiums in Kopenhagen zum Vorsitzenden gewählt und soll sein Amt im kommenden Juli antreten. Die Position ist eine der wichtigsten innerhalb der NATO. Morgen wird in Mecklenburg-Vorpommern ein neuer Landtag gewählt, in Berlin das Abgeordnetenhaus. Bei ihrem Wahlkampfabschluss haben alle Parteien heute noch einmal versucht, von sich zu überzeugen.
4: Viele Wähler haben sich noch gar nicht endgültig entschieden, wem sie ihre Stimme geben. In Mecklenburg-Vorpommern waren laut ZDF-Politbarometer zuletzt 21% der Befragten unsicher, in Berlin sogar 23%. Im Nordosten liefern sich SPD und AfD ein enges Rennen um Platz 1. Die Grünen müssen um den Einzug in den Landtag bangen. In Berlin liegt die Linke laut Umfragen Kopf an Kopf mit der CDU und das BSW hofft noch auf den Sprung über die 5%-Hürde. Thomas Bleskin, Nachrichtenredaktion.
2: Und zum Fußball. In der Bundesliga ist die Siegesserie des SC Freiburg gerissen. Bei Eintracht Frankfurt spielte das Team heute 2:2 nach 3 Siegen zum Auftakt der neuen Saison. Hinter Bayern München liegt Freiburg damit in der Tabelle nur noch auf Platz 2. Ohne Punkte und Schlusslicht bleibt Gladbach nach einem 3:4 zu Hause gegen Mainz. Außerdem gewann Hamburg 2:1 gegen Köln und Bremen 3:2 gegen Augsburg.
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9: Die Sonne ist jetzt untergegangen und es ist dunkel in der Lausitz. Dementsprechend sinken auch die Temperaturen. Die können heute runtergehen auf bis zu 9 Grad. Morgen gibt es dann wieder Höchstwerte von 18 Grad. Dazu gibt es aber Wolken und ziemlich viel Regen. Gegen Nachmittag kann aber zwischen den Wolken auch mal die Sonne hervorscheinen.
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10: Ich bin Jan-Henner Reitze. Die von Bundesregierung und Bundesländern geplante Neuauflage des Tankrabatts stößt bei Verbraucherschützern, Sozialverbänden und der Opposition auf Kritik. Unter anderem, weil die vorgesehene rechnerische Steuerentlastung von 17 Cent pro Liter Benzin oder Diesel nicht zielgenau sei.
11: Bund und Länder wollen das Paket bis zum 1. Oktober umsetzen. Der Tankrabatt soll über eine Senkung der Energiesteuer auf Benzin und Diesel finanziert werden. Dafür sind rund 2,5 Milliarden € vorgesehen. Verbraucherschützer und Sozialverbände fordern stattdessen vor allem Hilfen für Haushalte mit kleinen und mittleren Einkommen. Die Linke und die Grünen verlangen außerdem eine Übergewinnsteuer für Mineralölkonzerne. Greenpeace warnt, ein Teil der Entlastung kann sonst bei den Konzernen landen. Neben dem Tankrabatt will die Bundesregierung spätestens ab Januar 2027 auch einen Spritpreisdeckel einführen, als Kriseninstrument und nicht dauerhaft. David Riemer, Nachrichtenredaktion.
10: Der NATO-Militärausschuss wird künftig vom ranghöchsten Soldaten Deutschlands geführt. Generalinspekteur Carsten Breuer wurde bei einer Sitzung des Gremiums in Kopenhagen zum Vorsitzenden gewählt und soll sein Amt im kommenden Juli antreten. Die Position ist eine der wichtigsten innerhalb der NATO. Morgen wird in Mecklenburg-Vorpommern ein neuer Landtag gewählt, in Berlin das Abgeordnetenhaus. Bei ihrem Wahlkampfabschluss haben alle Parteien heute noch einmal versucht, von sich zu überzeugen.
12: Viele Wähler haben sich noch gar nicht endgültig entschieden, wem sie ihre Stimme geben. In Mecklenburg-Vorpommern waren laut ZDF-Politbarometer zuletzt 21% der Befragten unsicher, in Berlin sogar 23%. Im Nordosten liefern sich SPD und AfD ein enges Rennen um Platz 1. Die Grünen müssen um den Einzug in den Landtag bangen. In Berlin liegt die Linke laut Umfragen Kopf an Kopf mit der CDU und das BSW hofft noch auf den Sprung über die 5%-Hürde. Thomas Bleskin, Nachrichtenredaktion.
10: Und zum Fußball. In der Bundesliga ist die Siegesserie des SC Freiburg gerissen. Bei Eintracht Frankfurt spielte das Team heute 2:2 nach 3 Siegen zum Auftakt der neuen Saison. Hinter Bayern München liegt Freiburg damit in der Tabelle nur noch auf Platz 2. Ohne Punkte und Schlusslicht bleibt Gladbach nach einem 3:4 zu Hause gegen Mainz. Außerdem gewann Hamburg 2:1 gegen Köln und Bremen 3:2 gegen Augsburg.
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1: Ich bin Diana Kramer. Am letzten Tag vor den Landtagswahlen in Mecklenburg-Vorpommern und Berlin haben die Parteien noch einmal um Stimmen geworben. Zum Wahlkampfabschluss waren vor allem AfD und Grüne noch mal mit größeren Kundgebungen unterwegs. In Berlin haben CDU und BSW ihren Wahlkampf abgeschlossen.
2: Viele Wähler haben sich noch gar nicht endgültig entschieden, wem sie ihre Stimme geben. In Mecklenburg-Vorpommern waren laut ZDF-Politbarometer zuletzt 21% der Befragten unsicher, in Berlin sogar 23%. Im Nordosten liefern sich SPD und AfD ein enges Rennen um Platz 1. Die Grünen müssen um den Einzug in den Landtag bangen. In Berlin liegt die Linke laut Umfragen Kopf an Kopf mit der CDU und das BSW hofft noch auf den Sprung über die 5%-Hürde. Thomas Bleskin, Nachrichtenredaktion.
1: Für Bundeskanzler und Parteichef Friedrich Merz wird vor allem das Ergebnis der CDU bei beiden Wahlen möglicherweise über seine politische Zukunft entscheiden. Noch am Wahlabend will Merz in Berlin mit der Parteiführung über die Ergebnisse beraten. In Mecklenburg-Vorpommern droht der CDU ihr bisher schlechtestes Ergebnis. In letzten Umfragen lag sie nur noch bei 6%. Die Informationspflicht der Krankenkassen bei Beitragserhöhungen soll zurückkommen. Beitragssätze seien entscheidende Informationen für die Versicherten, sagte Bundesgesundheitsminister Carsten Lindemann der Rheinischen Post. Er will, dass die Kassen ihre Mitglieder auch künftig individuell informieren, etwa digital per Krankenkassen-App oder schriftlich.
3: Die Pflicht war erst mit dem Sparpaket der schwarz-roten Koalition gestrichen worden, um Bürokratie und Kosten zu sparen. Verbraucherzentralen hatten das scharf kritisiert. Sie warnten, dass Versicherte Beitragserhöhungen zu spät bemerken könnten. Das könnte auch das Sonderkündigungsrecht bei höheren Zusatzbeiträgen aushöhlen, so die Begründung. Der GKV-Spitzenverband wiederum begrüßt eine Information der Versicherten, fordert aber vor allem digitale Wege. Aus Berlin, David Riemer.
1: Zum Fußball. In der Bundesliga hat Borussia Dortmund die Tabellenspitze übernommen. Dem BVB gelang mit einem 1:0 beim VfB Stuttgart der vierte Sieg im vierten Spiel. Freiburg spielte 2:2 bei Eintracht Frankfurt und steht jetzt hinter Bayern München auf Tabellenplatz 3. Die weiteren Ergebnisse: Gladbach-Mainz 3:4, Hamburg-Köln 2:1 und Bremen-Augsburg 3:2. Und Hertha BSC hat mit 2:1 bei Dynamo Dresden gewonnen und die Tabellenspitze der zweiten Bundesliga verteidigt.
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